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1: Man ja auch nicht vergessen, das ist ja durchaus so, dass Leistungsträger ja schon in den letzten Jahren das Land verlassen haben. Tendenz steigend, das kommt ja auch nicht von ungefähr. Also vielleicht, wenn wir uns die Steuerlast anschauen, die wir in diesem Land haben, die ist schon ziemlich enorm. Ich glaube, im europäischen Vergleich ist, glaube ich, noch Belgien vor uns oder so.
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1: Die Geschichte erinnert ein bisschen an Viagra, davon hast du bestimmt noch nie gehört. Da hat man ein Herzmedikament entwickelt und plötzlich festgestellt, dass die Herren in dieser Studiengruppe ganz andere Dinge berichteten. Die haben es erst gar nicht berichtet, die haben sich einfach nur gefreut. Und irgendwann haben wir festgestellt, das hat ganz andere Wirkung. Mhm. Tatsächlich ist das sehr, sehr häufig bei Medikamenten. Penicillin wurde ja auch mehr oder minder von Herrn Fleming zufällig gefunden. Also es ist nicht so, dass das ein Designer-Drug-Ding ist, wo man also gezielt etwas gebaut hat, sondern wie so oft stolperte die Industrie über etwas und sagt, huch, guck mal hier. Tatsächlich ist, du hast gesagt, Ozempic ist der Name für die Diabetes-Anwendung. Wegovy ist der Markenname oder das Präparat, Präparatenname für die Anwendung als Gewichtsverlustmittel. Und der Wirkstoff hinter beidem, der ist der gleiche, der ist Semaglutid.
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1: Und deswegen frage ich mich natürlich, was tatsächlich dahinter steckt. Also klar gibt es in der CDU große Teile, die Merkel-Anhänger sind, aber angeblich, so hört man ja immer, gibt es dann doch einige Merkel-Gegner, die sich da gehalten haben und im Untergrund vor sich hin dämmern und naja, wenn das stimmen sollte, frage ich mich, ja, was macht ihr denn die ganze Zeit? Und auch Friedrich Merz hat sich ja schon so inszeniert, dass er der Merkel da, also dass er die Merkel-Linie tilgen will aus der Partei, aber davon sieht man gar nichts.
2: Ja. Aber lustig, dass die Eier, die Merz fehlen, ja augenscheinlich bei Lars Klingbeil gelandet sind. Ja, also dem neuen starken Mann in der SPD, warum auch immer. Ich meine, das ist der Mann ohne Ideen. Ich habe noch nie irgendeine Idee von Lars Klingbeil gehört. Und jetzt ist er Fraktionschef und Parteichef.
3: Ja, der Mann, Architekt der Niederlage in die Zeitung.
2: Ja, der mitverantwortlich ist, wenn nicht gar verantwortlich, für 16%. Ja, und das zeigt ja im Grunde, wie ausgelutscht die SPD ist. Die haben niemanden. Ich meine, gut, sie haben Saskia Esken, die werden sie anscheinend auch nicht wirklich los, aber das zeigt ja deutlich das Problem.
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0: 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Gegen den Bundessprecher der Identitären Bewegung Deutschland, Maximilian Merkel, wurde eine Ausreisesperre verhängt, wie er selbst am Donnerstag auf X berichtete. Er soll am Flughafen München festgenommen worden sein, als er das Land verlassen wollte, um zum Remigration Summit 2026 in Portugal zu reisen. Begründet worden sein soll die Ausreisesperre damit, dass seine Teilnahme an dem Treffen dem Ansehen der Bundesrepublik Deutschland im Ausland schaden könnte. Das Verbot soll bis Samstag dauern. Kritiker fragen sich, ob dann auch den meisten Politikern in Deutschland die Ausreise verboten wird. Denn diese schaden schließlich auch sehr oft dem Ansehen des Landes. Unter Außenminister Frank-Walter Steinmeier erhielt der islamismusnahe Verein Islamic Relief Deutschland Millionen an Fördergeldern. Wie Focus Online unter Berufung auf einen bislang geheim gehaltenen Bericht des Bundesrechnungshofes aus dem Jahr 2019 berichtet, wurden über 8 Millionen Euro Fördermittel überprüft. Insgesamt überwies die Bundesregierung sogar 15 Millionen Euro an den Verein. Herausgegeben wurde der teils geschwärzte Bericht nach einer Klage der Islamismuskritikerin Seyran Ateş. Der Bundesrechnungshof kritisiert darin erhebliche Mängel bei der Kontrolle der Mittelverwendung. Beanstandet wird auch ein Verstoß gegen Vorgaben zur Terrorismusfinanzierung. Eine Gruppe von 5 Migranten entführte eine kolumbianische Touristin und unterzog sie über 3 Tage hinweg mehreren Gruppenvergewaltigungen, wie die italienische Tageszeitung Il Giornale berichtet. Die Tat ereignete sich Mitte Mai in Rom. Demnach wurde die Frau vor einem Restaurant in der Nähe des Hauptbahnhofs Termini von einem Mann angesprochen, der ihr Cannabis anbot. Die Kolumbianerin folgte dem Mann, der sie etwa eine halbe Stunde später zu einem Lieferwagen führte, wo sie von einem anderen Mann entführt wurde. Dieser fuhr sie zu einem verlassenen Gebäude am östlichen Stadtrand Roms, in dem sich nach Angaben der Behörden mindestens 22 illegale Migranten aufhielten. Das Opfer wurde über 72 Stunden lang in dem Gebäude festgehalten und musste 5 Männer über sich ergehen lassen, die sie mehrfach vergewaltigten. Die Frau wurde dabei mit dem Tod bedroht und unter Drogen gesetzt. Eine Studie der Arbeitsgruppe Infraschall sieht in Kommunen mit hoher Windraddichte eine Korrelation mit einem signifikant erhöhten Risiko für Herzrhythmusstörungen und Herzinsuffizienz. Die Autoren der Studie sind Oliver Dietz und Professor Christian Friedrich Wahl, die ihre Ergebnisse im April auf dem Kongress der Gesellschaft für Innere Medizin präsentierten, wie das Westfalenblatt berichtet. Ein Verband für erneuerbare Energien äußert hingegen Zweifel und wirft den Autoren Politisierung vor. Fahl und Dietz untersuchten die Kommunen Borchen und Lichtenau im Kreis Paderborn als stark betroffene Gebiete sowie Hövelhof und Delbrück als Vergleichsgruppe. Die Studie wertete Daten von 2021 bis 2024 aus und umfasste insgesamt 70.000 Patienten. Wahl betont, dass bei der Gruppenauswahl auf vergleichbare Parameter wie Alter, Geschlecht, Klima und sozioökonomische Faktoren geachtet wurde. 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
1: Aber es gibt ja generell ein paar interessante Frauen auf dieser Regierungsliste. Ja, also das Innenministerium geht hier an Kristi Noem. Noem, glaube ich, ausgesprochen. Mhm. Noem geschrieben. Die war ja als Gouverneurin von South Dakota also ganz toll in der Corona-Zeit. Also das war die freieste der ganzen USA. Keine Maskenpflicht, keine Schließung von Geschäften, keine Schulschließungen. Und dafür wurde sie 21 mit 62% der Stimmen wiedergewählt. Ja. Das Einzige, was ich in der deutschen Schnappatmungspresse gelesen habe, also der war nur wichtig zu betonen, dass sie in ihren Memoiren geschrieben hatte, wie sie ihren Hund einschläfern ließ, weil der angeblich als Jagdhund versagte. Sie selbst sagt in einem Post, es war ein Arbeitshund, der Vieh angegriffen hat. Ich meine, es ist ja auch egal. Jetzt, das zeigt natürlich wieder, dass die Aufgabe der deutschen Propagandamedien ist, zum Beispiel, habt ihr irgendwas Negatives über die Noem? Ja. Habt ihr irgendeinen fiesen Satz über die Gebhardt? Ja? Hm. Und genauso und darum geht's.
2: Und dann ist es plötzlich auch kein Sexismus, die zu kritisieren. Das
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1: Das ist irre, was da manchmal passiert. Ich habe das Gefühl, die Bevölkerung sollte von einer Erschreckung, Krisen, Katastrophen, Dingsbums, ich weiß nicht was, in die nächste gestürzt werden, damit ja keiner nachdenkt. Und alles, was dahinter liegt und was immer wieder mit noch größeren Katastrophen und Krisen überdeckt werden muss, ist eigentlich die Tatsache, dass unser Geldsystem im Eimer ist und dass wir pleite sind. Und dass uns gerade die BRICS-Staaten und die, die jetzt neu dazukommen werden, am 1.1. zeigen, was eine Hake ist, wenn du dein Geld druckst. Das ist ja nur ein Schuldschein vom Staat, der ist ja nichts wert. So, und das wird jetzt gerade klar. Die haben dann 80% aller Öl- und Gasreserve. Es wird sehr spannend das nächste Jahr.
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1: Sie hat vor allem, Alice Weidel hat Themen angesprochen über die deutsche Innenpolitik, eben über Merkel, über die Einwanderungspolitik, über die Folgen dessen und vieles mehr über die deutsche Innenpolitik, die natürlich in der Welt überhaupt nicht in dem Maße bekannt sind. Diese Möglichkeit hat Elon Musk mit diesem X-Gespräch gegeben.
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0: 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Ein zentraler Bestandteil des verhandelten Iran-Abkommens ist ein geplanter Investitionsfonds in Höhe von rund 300 Milliarden Dollar. Das berichtet die New York Times unter Berufung auf Verhandlungskreise. Teheran hatte ursprünglich Kriegsschäden in Höhe von 300 Milliarden bis 1 Billion Dollar als Reparationen gefordert. Die US-Seite verpackt denselben Betrag nun als internationalen Investitionsfonds. Eine bewusste semantische Verschiebung, um politische Widerstände zu vermeiden. Die Idee soll von Donald Trumps Sondergesandtem Steve Witkoff und Jared Kushner stammen. Beide hatten Immobilienprojekte in Teheran und ein breiter angelegtes Investitionsvehikel als zusätzliche Anreize für eine Einigung vorgeschlagen. Gegen den Bundessprecher der Identitären Bewegung Deutschland, Maximilian Merkel, wurde eine Ausreisesperre verhängt, wie er selbst am Donnerstag auf X berichtete. Er soll am Flughafen München festgenommen worden sein, als er das Land verlassen wollte, um zum Remigration Summit 2026 in Portugal zu reisen. Begründet worden sein soll die Ausreisesperre damit, dass seine Teilnahme an dem Treffen dem Ansehen der Bundesrepublik Deutschland im Ausland schaden könnte. Das Verbot soll bis Samstag dauern. Kritiker fragen sich, ob dann auch den meisten Politikern in Deutschland die Ausreise verboten wird. Denn diese schaden schließlich auch sehr oft dem Ansehen des Landes. Unter Außenminister Frank-Walter Steinmeier erhielt der islamismusnahe Verein Islamic Relief Deutschland Millionen an Fördergeldern. Wie Focus Online unter Berufung auf einen bislang geheim gehaltenen Bericht des Bundesrechnungshofes aus dem Jahr 2019 berichtet, wurden über 8 Millionen Euro Fördermittel überprüft. Insgesamt überwies die Bundesregierung sogar 15 Millionen Euro an den Verein. Herausgegeben wurde der teils geschwärzte Bericht nach einer Klage der Islamismuskritikerin Seyran Ateş. Der Bundesrechnungshof kritisiert darin erhebliche Mängel bei der Kontrolle der Mittelverwendung. Beanstandet wird auch ein Verstoß gegen Vorgaben zur Terrorismusfinanzierung. Eine Gruppe von 5 Migranten entführte eine kolumbianische Touristin und unterzog sie über 3 Tage hinweg mehreren Gruppenvergewaltigungen, wie die italienische Tageszeitung Il Giornale berichtet. Die Tat ereignete sich Mitte Mai in Rom. Demnach wurde die Frau vor einem Restaurant in der Nähe des Hauptbahnhofs Termini von einem Mann angesprochen, der ihr Cannabis anbot. Die Kolumbianerin folgte dem Mann, der sie etwa eine halbe Stunde später zu einem Lieferwagen führte, wo sie von einem anderen Mann entführt wurde. Dieser fuhr sie zu einem verlassenen Gebäude am östlichen Stadtrand Roms, in dem sich nach Angaben der Behörden mindestens 22 illegale Migranten aufhielten. Das Opfer wurde über 72 Stunden lang in dem Gebäude festgehalten und musste 5 Männer über sich ergehen lassen, die sie mehrfach vergewaltigten. Die Frau wurde dabei mit dem Tod bedroht und unter Drogen gesetzt. 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
1: Was wird dann passieren? Und da habe ich ehrlich gesagt, mache ich mir Gedanken um dieses Land, weil wir machen das hier nicht, weil wir das Land scheiße finden, sondern weil wir sagen, was macht ihr mit diesem Land? Ja, es wird irgendwann gefährlich und unangenehm. Und du bist jetzt im Ausland, Paul, aber du musst bestätigen, dass Deutschland nochmal was anderes ist wie die Schweiz. Außer muss man sich die Schweiz leisten können. Und du wärst jetzt nicht unbedingt in die Schweiz gezogen, wenn es in Deutschland nicht so komisch geworden wäre. Du bist ja jetzt kein Deutschlandhasser, ich auch nicht und Dieter sowieso nicht. Aber irgendetwas geht schief in diesem Land. Und ich glaube, wenn wir jetzt mal ganz pragmatisch hingehen, sagen, okay, mit der Truppe, die wir gerade haben, auch wenn die sich jetzt mal Mühe geben sollte, geht das einfach nicht. Entweder, weil sie es nicht können oder weil die Probleme zu komplex sind.
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1: Was wir brauchen, ist ein hartes Geld, eine Art Zollstock, Maßstab für Werte und den Anreiz, wieder selber Sicherheit aufzubauen. Wenn wir heute sparen, werden wir stetig beraubt. Mhm. Jeder Sparer wird bestraft dadurch, dass er Geld spart. Und jeder ineffiziente Marktteilnehmer, der Schulden macht, wird belohnt, weil diese Schulden fallen im Gegenwert. Das heißt, die ineffizientesten Umweltsäuer werden belohnt und die Sparer werden bestraft. Das ist eine verkehrte Welt. Das ist wider jeglichem Naturgesetz und jeglicher Natur. Und das sind die Auswirkungen, die wir in der Gesellschaft und auf dem Planeten und überall merken. Und das gilt es in friedlicher Art und Weise zu verhindern. Und das gibt es. Und zwar, indem wir einfach nur sparen in einem knappen Gut. Wir brauchen keinen Krieg, wir brauchen keinen Aufstand, wir brauchen kein Auflehnen gegen das System. Die größte Auflehnung, die wir machen können, ist, indem wir dem System die Kaufkraft entziehen, indem wir in einem knappen Gut sparen, das es nicht inflationieren kann.
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1: Dass Ideologen auch die Medien zu einem gewissen Teil gekapert haben. Wir haben mittlerweile Journalisten, die Aktivisten sind, die ganz klaren ideologischen Anspruch haben. Und das darf nicht sein. Wir haben Journalisten, die mit Politikern klüngeln, die befreundet sind. Das darf auch nicht sein. Es ist, glaube ich, jedem ersichtlich, dass wenn ich mit dem irgendwie privat Abendessen gehe und im Regierungsflieger mitfliege, mein Bericht wahrscheinlich ein wenig voreingenommen sein wird. Und das darf nicht sein. Und das ist aber auch wieder dieses, da kommen, ich weiß natürlich nicht, was die Motivation von jedem ist, und es ist auch nicht überall so, aber es gibt doch einen großen Teil von ideologisch geprägten Aktivisten, die auch die Unis teilweise kapern und natürlich auch die Medien, um eben ihre Narrative durchzubekommen, und das ist ziemlich offensichtlich, und je skeptischer Gesamtdeutschland wird, umso besser für uns alle. Fragen stellen ist ja nie verkehrt.
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0: 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Die EU gibt mehr als 16 Milliarden Euro an eingefrorenen Mitteln an Ungarn frei. Das verkündete EU-Kommissionspräsidentin Ursula von der Leyen bei einer gemeinsamen Pressekonferenz mit Ungarns Ministerpräsident Peter Magyar am Freitag. Von der Leyen bezeichnete das gemeinsame Abkommen als historische Vereinbarung und lobte die Zusammenarbeit mit Ungarns Regierungschef. Die Beziehung zwischen Brüssel und Budapest war zuletzt angespannt. Russland warnt die USA vor der Stationierung tausender weiterer Truppen nahe seiner Grenzen. Die Sprecherin des russischen Außenministeriums, Maria Sakharova, erklärte am Donnerstag auf einer Pressekonferenz, dass die Entsendung weiterer amerikanischer Soldaten nach Polen zu einer Eskalation der Spannungen in ganz Europa führen würde und dass Moskau gezwungen wäre, Gegenmaßnahmen zu ergreifen. Diese zusätzlichen Tausenden von Soldaten in Polen könnten Russland dazu veranlassen, mit militärisch-technischen Maßnahmen zu reagieren. In dem wohl provokantesten Teil ihrer Ausführungen warnte Sacharowa davor, dass die NATO den Kontinent in einen suizidalen Konflikt treibe. Russlands Ex-Präsident Dmitri Medvedev hat sich auf Social Media zum Drohneneinschlag in Rumänien geäußert. Zunächst müsse man klären, wem die Drohne gehört, schrieb er. Aber in jedem Fall müssen alle EU-Länder zu diesem Thema die Klappe halten. Die europäischen Staaten sind direkte Teilnehmer am Krieg gegen Russland und das bestreitet inzwischen niemand mehr. Weiter schrieb er, Zitat, europäische Drohnen, Ersatzteile und Waffen nehmen täglich an Angriffen auf Russland teil. Dafür trage verschiedene Abschaum wie Ursula, Merz, Macron, Starmer und anderer Dreck die Verantwortung. Die Bürger der EU-Staaten, in denen Drohnen für die Ukraine produziert werden, dürften nicht mehr ruhig schlafen können. Also haltet die Klappe. Das ist erst der Anfang. In Brüssel löst diese Wortwahl von Dmitri Medvedev nur noch Kopfschütteln aus, heißt es aus politischen Kreisen der EU. Der Volkswagen-Konzern hat seit fast einem Jahr keinen Personalvorstand. Grund sind anhaltende Differenzen zwischen dem Betriebsrat, dem traditionell ein Vorschlagsrecht für den Posten zukommt, und den Eigentümerfamilien Porsche und Piëch. Letztere haben alle bisherigen Vorschläge der Gewerkschafter abgeblockt, berichtet das Handelsblatt. Grund sei deren Geschlecht. Alle fachlich geeigneten Vorschläge waren demnach männlich und daher aus rechtlichen Gründen nicht geeignet. Seit August 2022 schreibt das Aktiengesetz nämlich für etwa 70 große börsennotierte Unternehmen das Geschlecht der Vorstandsmitglieder vor. Besteht der Vorstand aus mindestens drei Mitgliedern, muss mindestens einer der Vorstände weiblich und mindestens einer männlich sein. Aktuell ist im achtköpfigen Vorstand der Volkswagen AG zwar genau eine Frau vertreten. Sollte diese den Vorstand allerdings verlassen, müsste zwingend erneut eine Frau auf ihren Posten berufen werden, wenn nicht an anderer Stelle vorsorglich eine Frau berufen wird. 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
1: Wie die Begrifflichkeiten völlig entleert worden sind. Also dass offensichtlich wir eine Bundesregierung in Deutschland haben, die mit dem Wort Demokratie schlichtweg nichts mehr anfangen kann. Also wenn das Wort Demokratie ist für die einfach sowas wie gut, schön für die Regierung sei der Staat und jetzt fördern wir die Demokratie. Dass man natürlich die Demokratie an sich schon mal nicht fördern kann, weil das Wesenselemente der Demokratie irgendwie der Streit, der Diskurs ist und so weiter, darüber wird gar nicht mehr nachgedacht. Und das ist natürlich eigentlich wirklich das Erschreckende, dass der Diskurs derartig abgeflacht ist, dass wir eine Bundesregierung haben, die auch Begriffe wie Desinformation, ja, was soll denn Desinformation sein?
2: Das macht ja das, was überhaupt Sie sagen.
1: Also denklogisch macht die, also Desinformation macht keinen Sinn, weil wenn Information einmal draußen ist, kann man sie nicht mehr wieder zurückholen. Man kann vielleicht Lügen verbreiten oder was, aber man kann nicht mehr desinformieren. In dem Sinne, ja.
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1: Und ich saß in einer Diskussion, diskutierte mit einem promovierten Medientheoretiker, der mir erklärte, warum also Corona der Tod und das Ende allen Lebens sei. Und dann guckte er mich an, er hing immer weiter über seinem Tisch rüber, hörte mir zu. Und am Ende blieb nur zu sagen, aber ich will doch meinem Gesundheitsminister vertrauen können. Und dann brach das alles in sich zusammen und ich erkannte, der hat einfach nur Angst. Ne? Der hat einfach nur Angst, dieser hochintelligente, gebildete Mensch will sich an Jens Spahn, der hat Sicherheit aus Jens Spahn gezogen, das muss man nicht verstehen. Das muss ich mir auch vorstellen können. Irre, ja, das Konzept, wenn man Jens Spahn kennt. So, und da siehst du, wie unglaublich mächtig das auch mit den intelligentesten Leuten ist. Und du kannst eben, ich kann es auch andersrum formulieren, nee, wenige sind so begabt wie du, das muss ich in aller Härte sagen. Wenige haben dann die Intelligenz, haben die emotionalen Ressourcen und sind so in der Lage, sich von einem Affekt des Augenblicks zu distanzieren.
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1: Das Einzige, was mir stinkt, ist, dass der mit seiner Doktorarbeit durchgekommen ist, dass dieser Plagiatskandal einfach nicht Fahrt aufgenommen hat, weil er sekundiert wurde von den Medien und von seiner Universität, dass die sich da zum Bückling gemacht haben, um den Heiland Habeck eben noch über die Ziellinie zu schieben. Kurze Fix. Aber ich habe neulich eine Grafik gesehen, wo die Seitenanzahl aufgeführt worden ist, auf wie vielen Seiten Plagiate zu finden sind. Also das ist eigentlich alles.
2: Bei wem jetzt?
1: Beim Habeck. Dass er damit durchgekommen ist, dass er einfach weiter diesen Doktortitel haben kann, obwohl er eigentlich wissenschaftlich nicht sauber gearbeitet hat und da letztendlich betrogen hat. Er hat Sekundärplagiate gemacht, er hat so getan, als hätte er Hegel und Kant und wie sie alle heißen, hat er gelesen, aber er hat nur Bücher gelesen, über, wo etwas über die Philosophen drin stand. Und er hat sogar die falschen Seitenangaben oder mit übernommen und die Rechtschreibfehler übernommen. Also der hat das nicht mal gelesen, was er da übertragen hat.
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0: 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Ein zentraler Bestandteil des verhandelten Iran-Abkommens ist ein geplanter Investitionsfonds in Höhe von rund 300 Milliarden Dollar. Das berichtet die New York Times unter Berufung auf Verhandlungskreise. Teheran hatte ursprünglich Kriegsschäden in Höhe von 300 Milliarden bis 1 Billion Dollar als Reparationen gefordert. Die US-Seite verpackt denselben Betrag nun als internationalen Investitionsfonds. Eine bewusste semantische Verschiebung, um politische Widerstände zu vermeiden. Die Idee soll von Donald Trumps Sondergesandtem Steve Witkoff und Jared Kushner stammen. Beide hatten Immobilienprojekte in Teheran und ein breiter angelegtes Investitionsvehikel als zusätzliche Anreize für eine Einigung vorgeschlagen. Unter Außenminister Frank-Walter Steinmeier erhielt der islamismusnahe Verein Islamic Relief Deutschland Millionen an Fördergeldern. Wie Focus Online unter Berufung auf einen bislang geheim gehaltenen Bericht des Bundesrechnungshofes aus dem Jahr 2019 berichtet, wurden über 8 Millionen Euro Fördermittel überprüft. Insgesamt überwies die Bundesregierung sogar 15 Millionen Euro an den Verein. Herausgegeben wurde der teils geschwärzte Bericht nach einer Klage der Islamismuskritikerin Seyran Ateş. Der Bundesrechnungshof kritisiert darin erhebliche Mängel bei der Kontrolle der Mittelverwendung. Beanstandet wird auch ein Verstoß gegen Vorgaben zur Terrorismusfinanzierung. Gegen den Bundessprecher der Identitären Bewegung Deutschland, Maximilian Merkel, wurde eine Ausreisesperre verhängt, wie er selbst am Donnerstag auf X berichtete. Er soll am Flughafen München festgenommen worden sein, als er das Land verlassen wollte, um zum Remigration Summit 2026 in Portugal zu reisen. Begründet worden sein soll die Ausreisesperre damit, dass seine Teilnahme an dem Treffen dem Ansehen der Bundesrepublik Deutschland im Ausland schaden könnte. Das Verbot soll bis Samstag dauern. Kritiker fragen sich, ob dann auch den meisten Politikern in Deutschland die Ausreise verboten wird. Denn diese schaden schließlich auch sehr oft dem Ansehen des Landes. Die Stimmung in der deutschen Exportwirtschaft hat sich zuletzt weiter verschlechtert. Die IFO-Exporterwartungen sanken im Mai auf minus 5,5 Punkte, nachdem sie im April noch bei minus 1,2 Punkten gelegen hatten. Eine deutliche Eintrübung. Besonders angespannt ist die Lage in der Automobilindustrie. Neben den Energiekosten stellt die zunehmende Bürokratiebelastung den zweiten zentralen Wettbewerbsnachteil dar, der dazu beiträgt, dass der deutsche Außenhandel zunehmend an Stärke verliert. Hinzu kommt die hohe Steuerlast. Deutschland zählt seit längerem zu den Ländern mit den höchsten Unternehmenssteuern in Europa. 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
1: Was ich eben erlebt habe, als ich versucht hatte, die Menschen zu überzeugen, Alzheimer brauchen wir nicht. Und was wir erlebt haben jetzt 2019, 20 und vor allem 21, ist für mich persönlich eine große Niederlage, weil ich dachte, ich kann Alzheimer aus der Welt schaffen. Jetzt haben wir die steigenden Zahlen. Aber was ich erlebt hatte damals von den Krankenkassen, auch von den Medien, kein Interesse. Keiner hatte Interesse gehabt, sich das mal anzugucken. Und ist ja nicht so, dass ich das nur einfach erfunden habe. Ich habe das publiziert, heißt Unified Theory of Alzheimer's Disease, und habe genau gezeigt, wie auch die Neuroinflammation, wie all diese Faktoren zusammenkommen, der geänderte Lebensstil über die letzten Jahrzehnte, wie das alles praktisch dazu geführt hat, dass unser Gehirn sein mentales Immunsystem verliert, immer weniger fähig ist, mit der Umwelt korrekt umzugehen. Da spielen viele Faktoren eine Rolle. Und da haben wir sogar meiner Meinung nach eine Hard Power, weil tatsächlich es zu einer Zerstörung, also wirklich einer neuropathologischen Zerstörung dieser Zentrale kommt. Und da war kein Interesse von den Medien. Mir hat das total enttäuscht.
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1: Und da auch eine Anekdote aus dem Lernen der Finanzkrise 2008. Seit circa 2010 liegt eine Blaupause im Finanzministerium, die bedeutet, auf allen Konten deutschlandweit eine 10%ige Sonderabgabe letztendlich relativ schnell vorbereitet werden kann. Wobei ich letztens aus dieser Gruppe, die sich über solche Sachen Gedanken macht, also hier war es jetzt zum Beispiel Boston Consult, die davon sprechen, dass 10% schon lange nicht mehr ausreichen. Und auch da, um an letzte Woche anzuschließen, ist es so, dass wenn wir zurückblicken, dass der Staat ja auch niemals sagen wird, liebe Sparer, ab 1.1. werden wir alles, was ihr auf den Konten habt, 10% reduzieren, sondern sie werden es rückwirkend machen. Sie werden sich die Kontoauszüge vom 1.1.24 geben lassen, um dann rückwirkend das festzulegen. Das heißt, es gibt keinen drin.
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1: Und das Witzige ist, dass es medial wird schon vorbereitet, dass Trump schuld sein wird am wirtschaftlichen Untergang Deutschlands. Ja. Die Welt schreibt, die Wahrscheinlichkeit ist groß, dass der neue US-Präsident hohe Zollmauern errichten wird, um die heimische Produktion abzuschirmen und ausländische Konkurrenz außen vor zu halten. Die hiesigen, also unsere Exporteure, trifft das besonders, verzeichnet die Exportnation Deutschland doch einen hohen Handelsbilanzüberschuss mit den Vereinigten Staaten. So, Putin und Trump zerstören Deutschland. Ja. So einfach ist das. Und Robert Habeck will Kanzler werden. Ja. Hast du dieses völlig infantile Video gesehen?
2: Ja, habe ich.
1: Da hat er so ein Armbändchen an. Also Habeck ist wieder zurück auf Ex, wo er geflüchtet war, ja, um dort den Kampf gegen rechts aufzunehmen. Und dann macht er so ein kleines infantiles Video, wie er da sowas liest oder schreibt und pfeift da so ein bisschen Grönemeyer vor sich hin und hat dann so ein Taylor Swiftie Armband an und da drauf steht Kanzlerschaft. Also wirklich, das wird immer schlechter.
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0: 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Die EU gibt mehr als 16 Milliarden Euro an eingefrorenen Mitteln an Ungarn frei. Das verkündete EU-Kommissionspräsidentin Ursula von der Leyen bei einer gemeinsamen Pressekonferenz mit Ungarns Ministerpräsident Peter Magyar am Freitag. Von der Leyen bezeichnete das gemeinsame Abkommen als historische Vereinbarung und lobte die Zusammenarbeit mit Ungarns Regierungschef. Die Beziehung zwischen Brüssel und Budapest war zuletzt angespannt. Eine Gruppe von 5 Migranten entführte eine kolumbianische Touristin und unterzog sie über 3 Tage hinweg mehreren Gruppenvergewaltigungen, wie die italienische Tageszeitung Il Giornale berichtet. Die Tat ereignete sich Mitte Mai in Rom. Demnach wurde die Frau vor einem Restaurant in der Nähe des Hauptbahnhofs Termini von einem Mann angesprochen, der ihr Cannabis anbot. Die Kolumbianerin folgte dem Mann, der sie etwa eine halbe Stunde später zu einem Lieferwagen führte, wo sie von einem anderen Mann entführt wurde. Dieser fuhr sie zu einem verlassenen Gebäude am östlichen Stadtrand Roms, in dem sich nach Angaben der Behörden mindestens 22 illegale Migranten aufhielten. Das Opfer wurde über 72 Stunden lang in dem Gebäude festgehalten und musste 5 Männer über sich ergehen lassen, die sie mehrfach vergewaltigten. Die Frau wurde dabei mit dem Tod bedroht und unter Drogen gesetzt. Der Volkswagen-Konzern hat seit fast einem Jahr keinen Personalvorstand. Grund sind anhaltende Differenzen zwischen dem Betriebsrat, dem traditionell ein Vorschlagsrecht für den Posten zukommt, und den Eigentümerfamilien Porsche und Piëch. Letztere haben alle bisherigen Vorschläge der Gewerkschafter abgeblockt, berichtet das Handelsblatt. Grund sei deren Geschlecht. Alle fachlich geeigneten Vorschläge waren demnach männlich und daher aus rechtlichen Gründen nicht geeignet. Seit August 2022 schreibt das Aktiengesetz nämlich für etwa 70 große börsennotierte Unternehmen das Geschlecht der Vorstandsmitglieder vor. Besteht der Vorstand aus mindestens 3 Mitgliedern, muss mindestens einer der Vorstände weiblich und mindestens einer männlich sein. Aktuell ist im 8-köpfigen Vorstand der Volkswagen AG zwar genau eine Frau vertreten. Sollte diese den Vorstand allerdings verlassen, müsste zwingend erneut eine Frau auf ihren Posten berufen werden, wenn nicht an anderer Stelle vorsorglich eine Frau berufen wird. Eine Studie der Arbeitsgruppe Infraschall sieht in Kommunen mit hoher Windraddichte eine Korrelation mit einem signifikant erhöhten Risiko für Herzrhythmusstörungen und Herzinsuffizienz. Die Autoren der Studie sind Oliver Dietz und Professor Christian Friedrich Wahl, die ihre Ergebnisse im April auf dem Kongress der Gesellschaft für Innere Medizin präsentierten, wie das Westfalenblatt berichtet. Ein Verband für erneuerbare Energien äußert hingegen Zweifel und wirft den Autoren Politisierung vor. Wahl und Dietz untersuchten die Kommunen Borchen und Lichtenau im Kreis Paderborn als stark betroffene Gebiete sowie Hövelhof und Dellbrück als Vergleichsgruppe. Die Studie wertete Daten von 2021 bis 2024 aus und umfasste insgesamt 70.000 Patienten. Wahl betont, dass bei der Gruppenauswahl auf vergleichbare Parameter wie Alter, Geschlecht, Klima und sozioökonomische Faktoren geachtet wurde. 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
1: Das Irre ist, du hast es gerade so nebenbei fast gesagt, man muss es eigentlich nochmal sagen, um es sacken zu lassen. Da hat jetzt Rot-Grün beschlossen, ein Sondervermögen-Transformation, also übersetzt, neue massive Schuldenaufnahme für Transformation, also für die Wirtschaftszerstörung, Schuldenaufnahme für Wirtschaftszerstörung ins Grundgesetz, während sie gleichzeitig dem durch sie selbst ruinierten Konzern vorschreiben, mehr von dem zu machen, was sie ruiniert, nämlich die Autos, die Elektroautos zu bauen, um zukunftsfähig, Zitat Ende, zu werden, die keiner haben möchte. Das muss man sich mal vorstellen. Also
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1: Ich denke, die Ukraine ist als Staat erledigt, jetzt bereits. Russland wird mindestens die Gebiete, die sie jetzt militärisch erobert haben, behalten. Ich bin nicht sicher, ob das ausreicht. Ich denke, das wird noch weitergehen, mindestens bis Odessa. Und ob der westliche Teil so bleibt, sehen wir noch. Bin gespannt, welche Ansprüche die Polen anmelden zum Beispiel. Aber die Ukraine wird zumindest eins nicht mehr. Und das, glaube ich, kann man garantieren. Sie wird nicht mehr weiterhin das Aufmarschgebiet westlicher Waffen sein. Sie wird ganz sicher nicht der NATO beitreten. Also die Restukraine, dem Westen. Und ich zweifle auch sehr daran, dass die Westukraine in die EU kommt, wie sie das vorhaben und viele Leute postulieren. Ich glaube alles das nicht.
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1: Ich bin ausgeschieden aus einem sehr gut bezahlten Job, weil ich einfach diese Art von Banking nicht sehe, dass die zukunftsweisend ist. Und für mich war eine Initialzündung, als man diese berühmten Negativzinsen hatte. Das heißt, du hast jemand 100 Euro gegeben und er hat dir ganz sicher in einem Jahr 95 zurückgegeben. Mhm. Und das geht gegen meinen menschlichen gesunden Verstand, um zu sagen, warum sollte ich jemand mein Kapital geben, der damit etwas tut, spekuliert oder einkauft, aber mir in einem Jahr garantiert weniger zurückgibt. Das macht einfach keinen Sinn.
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0: 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Russlands Ex-Präsident Dmitri Medvedev hat sich auf Social Media zum Drohneneinschlag in Rumänien geäußert. Zunächst müsse man klären, wem die Drohne gehört, schrieb er. Aber in jedem Fall müssen alle EU-Länder zu diesem Thema die Klappe halten. Die europäischen Staaten sind direkte Teilnehmer am Krieg gegen Russland und das bestreitet inzwischen niemand mehr. Weiter schrieb er, Zitat, europäische Drohnen, Ersatzteile und Waffen nehmen täglich an Angriffen auf Russland teil. Dafür trage verschiedener Abschaum wie Ursula, Merz, Macron, Starmer und anderer Dreck die Verantwortung. Die Bürger der EU-Staaten, in denen Drohnen für die Ukraine produziert werden, dürften nicht mehr ruhig schlafen können. Also haltet die Klappe. Das ist erst der Anfang. In Brüssel löst diese Wortwahl von Dmitri Medvedev nur noch Kopfschütteln aus, heißt es aus politischen Kreisen der EU. Ein zentraler Bestandteil des verhandelten Iran-Abkommens ist ein geplanter Investitionsfonds in Höhe von rund 300 Milliarden Dollar. Das berichtet die New York Times unter Berufung auf Verhandlungskreise. Teheran hatte ursprünglich Kriegsschäden in Höhe von 300 Milliarden bis 1 Billion Dollar als Reparationen gefordert. Die US-Seite verpackt denselben Betrag nun als internationalen Investitionsfonds. Eine bewusste semantische Verschiebung, um politische Widerstände zu vermeiden. Die Idee soll von Donald Trumps Sondergesandtem Steve Witkoff und Jared Kushner stammen. Beide hatten Immobilienprojekte in Teheran und ein breiter angelegtes Investitionsvehikel als zusätzliche Anreize für eine Einigung vorgeschlagen. Unter Außenminister Frank-Walter Steinmeier erhielt der islamismusnahe Verein Islamic Relief Deutschland Millionen an Fördergeldern. Wie Focus Online unter Berufung auf einen bislang geheim gehaltenen Bericht des Bundesrechnungshofes aus dem Jahr 2019 berichtet, wurden über 8 Millionen Euro Fördermittel überprüft. Insgesamt überwies die Bundesregierung sogar 15 Millionen Euro an den Verein. Herausgegeben wurde der teils geschwärzte Bericht nach einer Klage der Islamismuskritikerin Seyran Ateş. Der Bundesrechnungshof kritisiert darin erhebliche Mängel bei der Kontrolle der Mittelverwendung. Beanstandet wird auch ein Verstoß gegen Vorgaben zur Terrorismusfinanzierung. Die Stimmung in der deutschen Exportwirtschaft hat sich zuletzt weiter verschlechtert. Die IFO-Exporterwartungen sanken im Mai auf minus 5,5 Punkte, nachdem sie im April noch bei minus 1,2 Punkten gelegen hatten. Eine deutliche Eintrübung. Besonders angespannt ist die Lage in der Automobilindustrie. Neben den Energiekosten stellt die zunehmende Bürokratiebelastung den zweiten zentralen Wettbewerbsnachteil dar, der dazu beiträgt, dass der deutsche Außenhandel zunehmend an Stärke verliert. Hinzu kommt die hohe Steuerlast. Deutschland zählt seit längerem zu den Ländern mit den höchsten Unternehmenssteuern in Europa. 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
1: Wenn ich es mal zusammenfassen kann, Trump sagt es ja immer wörtlich, er macht America first, make America great again, American century, new American era. Mehr Amerika geht eigentlich gar nicht. Und wenn man also auf die Friedensbemühungen des Donald Trump schaut, dann liegt wenig näher, würde ich meinen, darauf zu achten, dass er diesen Frieden für die USA will und auch nichts anderes meint, dann auch an keiner Stelle je etwas anderes angedeutet hätte. Seine Kombination dieser Forderung eben mit der gleichzeitigen Forderung, der NATO-Ausgaben auf 5% zu steigern, heißt ja, führt ihr diese Kriege? Amerika führt sie nicht. 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
1: Menschen, die für mich gelesen, muss man heute vorsichtig sein, ne? Gelesene Hippies, würde ich mal sagen, also friedliche Menschen mit etwas längeren Haaren, so sahen die aus, ne? Die hatten einen Planwagen dabei. Auf diesem Planwagen waren Kinder, gelesen zwischen 3 und 14. Und sie haben alle gesungen zusammen. Ist das nicht herrlich? Weißt du, was sie gesungen haben? Ganz Hamburg hasst die AfD. Der eine Hippie-Vater stand da und hat mit der Kamera das Ganze gefilmt. Seine Kinder gefilmt, wie sie das singen. Und dann haben sie gesungen, wir sind alle gegen rechts, stramm gegen rechts. Und da habe ich gedacht, diesen Gesang von Kindern in dieser Situation, den kenne ich aus einer ganz anderen Zeit, ein bisschen in einer anderen Verbindung. Aber ich finde das äußerst, äußerst, äußerst bedrohlich, wie sich die Welt entwickelt. Und mit welcher Selbstverständlichkeit das, was du sagst, sich Menschen plötzlich einreihen und dazugehören wollen und zu dieser Herde dazugehören wollen, die eine Meinung hat. Und sich anfasst dabei und dann ruft, gegen wen sie sind, ohne überhaupt zu schnallen, was sie anrichten. Also uns allen eigentlich antun damit.
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1: Im Juli 2024 in den USA war der Anteil an Waren und Dienstleistungen, die mit Krypto bezahlt wurden, also nicht nur Bitcoin, sondern alle Kryptos, 0,4%. Ja, also obwohl wir das jetzt seit 2009 im Prinzip haben, ist die Rate da sehr niedrig, ja, weil eben momentan die meisten Leute das als Anlageinstrument sehen. Und da bin ich eben dann entgegen der Krypto-Gemeinde der Meinung, dass wir nicht ein neues Anlageinstrument brauchen, denn wir haben Aktiendepots oder was auch immer natürlich für spricht eine Kryptowährung oft hohe Rendite, ja, und man kann tatsächlich reich werden, gemessen in Fiat-Geld, aber es bricht nicht dieses Monopol, von dem auch Thorsten gerade gesprochen hat. Und das Wichtigste ist eigentlich, dass man anfängt, es zu tun, ja, ob das dann Schwundgeld von Wörgl ist oder irgendwas anderes, aber die Leute müssen da wirklich einfach aktiv, proaktiv und relativ zeitnah etwas tun und nicht warten, bis jemand von außen kommt.
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Gegen den Bundessprecher der Identitären Bewegung Deutschland, Maximilian Merkel, wurde eine Ausreisesperre verhängt, wie er selbst am Donnerstag auf X berichtete. Er soll am Flughafen München festgenommen worden sein, als er das Land verlassen wollte, um zum Remigration Summit 2026 in Portugal zu reisen. Begründet worden sein soll die Ausreisesperre damit, dass seine Teilnahme an dem Treffen dem Ansehen der Bundesrepublik Deutschland im Ausland schaden könnte. Das Verbot soll bis Samstag dauern. Kritiker fragen sich, ob dann auch den meisten Politikern in Deutschland die Ausreise verboten wird. Denn diese schaden, schließlich auch sehr oft, dem Ansehen des Landes. Der Volkswagen-Konzern hat seit fast einem Jahr keinen Personalvorstand. Grund sind anhaltende Differenzen zwischen dem Betriebsrat, dem traditionell ein Vorschlagsrecht für den Posten zukommt, und den Eigentümerfamilien Porsche und Piëch. Letztere haben alle bisherigen Vorschläge der Gewerkschafter abgeblockt, berichtet das Handelsblatt. Grund sei deren Geschlecht. Alle fachlich geeigneten Vorschläge waren demnach männlich und daher aus rechtlichen Gründen nicht geeignet. Seit August 2022 schreibt das Aktiengesetz nämlich für etwa 70 große börsennotierte Unternehmen das Geschlecht der Vorstandsmitglieder vor. Besteht der Vorstand aus mindestens 3 Mitgliedern, muss mindestens einer der Vorstände weiblich und mindestens einer männlich sein. Aktuell ist im 8-köpfigen Vorstand der Volkswagen AG zwar genau eine Frau vertreten. Sollte diese den Vorstand allerdings verlassen, müsste zwingend erneut eine Frau auf ihren Posten berufen werden, wenn nicht an anderer Stelle vorsorglich eine Frau berufen wird. Russland warnt die USA vor der Stationierung tausender weiterer Truppen nahe seiner Grenzen. Die Sprecherin des russischen Außenministeriums, Maria Sakharova, erklärte am Donnerstag auf einer Pressekonferenz, dass die Entsendung weiterer amerikanischer Soldaten nach Polen zu einer Eskalation der Spannungen in ganz Europa führen würde und dass Moskau gezwungen wäre, Gegenmaßnahmen zu ergreifen. Diese zusätzlichen Tausenden von Soldaten in Polen könnten Russland dazu veranlassen, mit militärisch-technischen Maßnahmen zu reagieren. In dem wohl provokantesten Teil ihrer Ausführungen warnte Sacharowa davor, dass die NATO den Kontinent in einen suizidalen Konflikt treibe. Die EU gibt mehr als 16 Milliarden Euro an eingefrorenen Mitteln an Ungarn frei. Das verkündete EU-Kommissionspräsidentin Ursula von der Leyen bei einer gemeinsamen Pressekonferenz mit Ungarns Ministerpräsident Peter Magyar am Freitag. Von der Leyen bezeichnete das gemeinsame Abkommen als historische Vereinbarung und lobte die Zusammenarbeit mit Ungarns Regierungschef. Die Beziehung zwischen Brüssel und Budapest war zuletzt angespannt. 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
1: Ich finde auch, dass dieses Trauma nie gewürdigt wurde der Menschen aus dem Osten. Also wirklich dieses Trauma des Verrates, dass das nie anerkannt und aufgearbeitet wurde. Ich meine, Sie kennen das. Da hat irgendwie der eigene Ehemann die Ehefrau bespitzelt. Man konnte noch nicht mal in der eigenen Familie sicher sein. Und das, ich glaube, es gehört wirklich auch dazu anzuerkennen, was da passiert ist mit den Menschen und was das auch mit denen macht. Und als Dankeschön werden die jetzt noch alle in einen Topf geworfen und irgendwie als Querulanten, als ungeimpfte Schwurbler, was auch immer, auch noch betitelt, nachdem sie das auch schon alles durch hatten. Und ich glaube, was man nicht, es wird halt transferiert, ne? Was man nicht transformiert, transferiert sich immer weiter in die nächste Generation. Und dieses Unwohlgefühl, das bleibt aber. Und das ist wirklich nicht zu unterschätzen.
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1: Ja, ich würde noch gern was zur AfD sagen. Also wenn die noch ein paar Prozente drauflegt, ja, dann wird Steinmeier die Wahl wahrscheinlich annullieren lassen.
2: Ja.
1: Das hat er ja selber in seiner Ansprache durch die Blume angekündigt. Ne? Und das ist auch wieder, also ich meine, im Grunde hat er auch gelogen. Der beruft sich ja auf Rumänien, ja, wo ja auch der Falsche gewonnen hat und wo die Wahl wegen TikTok-Kampagnen annulliert wurde. Und Steinmeier hat vergessen zu erwähnen, dass ja belegt ist, dass die Kampagne von der Regierungspartei in Auftrag gegeben wurde. Und bezahlt, ja. Das vergisst er, ja. Also, ich muss wirklich sagen, nach Totengräber Steinmeier.
3: Das Finanzamt so was gut.
1: Kann man,
3: ja, das hat nämlich das rumänische Finanzamt rausgefunden, dass das Geld von der Partei desjenigen kam, der jetzt Präsident bleibt. Erstmal in Rumänien.
1: Genau, und das hätte aber Herr Steinmeier auch wissen können.
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1: Also es wird ja immer gesagt, dass man sich irgendwann in einer ein und derselben Bubble befindet, weil man Zustimmung erfährt, wenn man jetzt im Netz irgendwas guckt, sei es bei YouTube, bei Twitter oder Facebook. Und ich habe mich das tatsächlich die letzten Wochen immer so gefragt, stecke ich jetzt in so einer Bubble, dass mir nur so Protestnachrichten und Widerstand und solche Dinge dauernd begegnen, oder dreht sich da wirklich was? Und wie du schon sagtest, ich glaube, dass sich tatsächlich wirklich etwas dreht, was...
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0: 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Eine Gruppe von 5 Migranten entführte eine kolumbianische Touristin und unterzog sie über 3 Tage hinweg mehreren Gruppenvergewaltigungen, wie die italienische Tageszeitung Il Giornale berichtet. Die Tat ereignete sich Mitte Mai in Rom. Demnach wurde die Frau vor einem Restaurant in der Nähe des Hauptbahnhofs Termini von einem Mann angesprochen, der ihr Cannabis anbot. Die Kolumbianerin folgte dem Mann, der sie etwa eine halbe Stunde später zu einem Lieferwagen führte, wo sie von einem anderen Mann entführt wurde. Dieser fuhr sie zu einem verlassenen Gebäude am östlichen Stadtrand Roms, in dem sich nach Angaben der Behörden mindestens 22 illegale Migranten aufhielten. Das Opfer wurde über 72 Stunden lang in dem Gebäude festgehalten und musste 5 Männer über sich ergehen lassen, die sie mehrfach vergewaltigten. Die Frau wurde dabei mit dem Tod bedroht und unter Drogen gesetzt. Die Stimmung in der deutschen Exportwirtschaft hat sich zuletzt weiter verschlechtert. Die IFO-Exporterwartungen sanken im Mai auf minus 5,5 Punkte, nachdem sie im April noch bei minus 1,2 Punkten gelegen hatten. Eine deutliche Eintrübung. Besonders angespannt ist die Lage in der Automobilindustrie. Neben den Energiekosten stellt die zunehmende Bürokratiebelastung den zweiten zentralen Wettbewerbsnachteil dar, der dazu beiträgt, dass der deutsche Außenhandel zunehmend an Stärke verliert. Hinzu kommt die hohe Steuerlast. Deutschland zählt seit längerem zu den Ländern mit den höchsten Unternehmenssteuern in Europa. Eine Studie der Arbeitsgruppe Infraschall sieht in Kommunen mit hoher Windraddichte eine Korrelation mit einem signifikant erhöhten Risiko für Herzrhythmusstörungen und Herzinsuffizienz. Die Autoren der Studie sind Oliver Dietz und Professor Christian Friedrich Wahl, die ihre Ergebnisse im April auf dem Kongress der Gesellschaft für Innere Medizin präsentierten, wie das Westfalenblatt berichtet. Ein Verband für erneuerbare Energien äußert hingegen Zweifel und wirft den Autoren Politisierung vor. Fahl und Dietz untersuchten die Kommunen Borchen und Lichtenau im Kreis Paderborn als stark betroffene Gebiete sowie Hövelhof und Dellbrück als Vergleichsgruppe. Die Studie wertete Daten von 2021 bis 2024 aus und umfasste insgesamt 70.000 Patienten. Wahl betont, dass bei der Gruppenauswahl auf vergleichbare Parameter wie Alter, Geschlecht, Klima und sozioökonomische Faktoren geachtet wurde. Russlands Ex-Präsident Dmitri Medvedev hat sich auf Social Media zum Drohneneinschlag in Rumänien geäußert. Zunächst müsse man klären, wem die Drohne gehört, schrieb er. Aber in jedem Fall müssen alle EU-Länder zu diesem Thema die Klappe halten. Die europäischen Staaten sind direkte Teilnehmer am Krieg gegen Russland und das bestreitet inzwischen niemand mehr. Weiter schrieb er, Zitat, europäische Drohnen, Ersatzteile und Waffen nehmen täglich an Angriffen auf Russland teil. Dafür trage verschiedener Abschaum wie Ursula, Merz, Macron, Starmer und anderer Dreck die Verantwortung. Die Bürger der EU-Staaten, in denen Drohnen für die Ukraine produziert werden, dürften nicht mehr ruhig schlafen können. Also haltet die Klappe. Das ist erst der Anfang. In Brüssel löst diese Wortwahl von Dmitri Medvedev nur noch Kopfschütteln aus, heißt es aus politischen Kreisen der EU. 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
1: Tja, das war mein
2: nicht
1: kleines
2: mehr lange gut. Also das ist so ein Wahnsinn, was die da anstellen. Und es ist so offensichtlich. Und auch gerade, ich meine, wir haben jetzt eine Luftsteuer, nennen wir das doch, ja, diese CO2-Bepreisung. Wir haben Steuern auf Luft, wenn die Raubritter das geahnt hätten, was alles möglich ist. Ja. Was ja, man sich alles einfallen lassen jetzt, kann. Ja. Und natürlich, wie lange soll das noch so gut gehen? Die können die Steuern erhöhen. Und wir müssten eigentlich genau in die entgegengesetzte Richtung mal gehen. Wir müssen unbedingt, und das sag ich als alter Linker, und ich bin jetzt vielleicht nicht der klassische Etatist, aber Steuern halte ich jetzt nicht per se für des Teufels, und auch ein Staat, auch wenn ich eigentlich mal sehr anarchistisch unterwegs war, halte ich jetzt auch nicht für per se für des Teufels. Aber das, was wir gerade machen, das ist wirklich die Demonstration für alles, was schiefgehen kann, für alles, was man falsch machen kann, für genau, also es gibt keine besseren Argumente für einen Javier Milei, als der müsste eigentlich nur auf Deutschland zeigen.
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1: Das neue SPD-Handbuch für den Wahlkampf empfiehlt, nicht besoffen twittern. Ich finde, das ist die ganz falsche Masche. Betrunkene und Kinder sagen immer die Wahrheit. Lass sie ruhig besoffen twittern, das ist gar nicht so verkehrt. Ja, außerdem, ich weiß gar nicht, ob man den Unterschied erkennen.
2: Den Unterschied erkennt man daran, ob man etwas noch lesen kann, was jemand getippt hat oder nicht. Das gibt dann schon genug Hinweise darauf, in welchem Geistes- oder auch Gefühlszustand irgendjemand da was in die Tasten gehämmert hat.
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1: Das kommt mir immer wieder vor. Ich gucke mir rauf und runter diese Sendungen, wirklich, ja. Und
2: haben wir dann eine andere Wahrnehmung. Ich weiß das. Ich meine, ich habe mich auch über die Tagesschau aufgeregt, als sie diese immer wiederholende Klimakiste war, wo ich weiß, jeder weiß, es verändert sich das Klima. Vermutlich ist es wirklich in irgendeiner Weise, hat das mit CO2 zu tun, ganz klar. Aber es ist immer wieder, es kommt immer
1: das
2: wieder.
1: Das ist nicht unstrittig, mein Lieber.
2: Selbst ja, ich weiß schon. Okay, ich habe das auch schon recherchiert. Es gibt da verschiedene Meinungen und ich lasse ja jedem seine. Aber dass es immer wieder in die eine Richtung geht, immer wieder und nochmal und nochmal und nochmal, das nervt einfach. Ich bin der Meinung, wir müssen dafür sorgen, dass wir, wenn wir einen öffentlich-rechtlichen Rundfunk haben, dass er abgespeckt wird. Ich halte nach wie vor sehr viel davon, das ZDF zu privatisieren.
1: Kann sich das wird keiner kaufen. Bei den ganzen Pensionszahlungen.
2: Da täuscht du dich. Ich glaube,
1: die haben Rücklagen für Pensionszahlungen von 2 Milliarden Euro. Ja, die müssen so viel zahlen. Das kann sich kein Mensch leisten, sich diesen Sender zu kaufen.
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0: 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Der Volkswagen-Konzern hat seit fast einem Jahr keinen Personalvorstand. Grund sind anhaltende Differenzen zwischen dem Betriebsrat, dem traditionell ein Vorschlagsrecht für den Posten zukommt, und den Eigentümerfamilien Porsche und Piëch. Letztere haben alle bisherigen Vorschläge der Gewerkschafter abgeblockt, berichtet das Handelsblatt. Grund sei deren Geschlecht. Alle fachlich geeigneten Vorschläge waren demnach männlich und daher aus rechtlichen Gründen nicht geeignet. Seit August 2022 schreibt das Aktiengesetz nämlich für etwa 70 große börsennotierte Unternehmen das Geschlecht der Vorstandsmitglieder vor. Besteht der Vorstand aus mindestens 3 Mitgliedern, muss mindestens einer der Vorstände weiblich und mindestens einer männlich sein. Aktuell ist im 8-köpfigen Vorstand der Volkswagen AG zwar genau eine Frau vertreten. Sollte diese den Vorstand allerdings verlassen, müsste zwingend erneut eine Frau auf ihren Posten berufen werden, wenn nicht an anderer Stelle vorsorglich eine Frau berufen wird. Russland warnt die USA vor der Stationierung tausender weiterer Truppen nahe seiner Grenzen. Die Sprecherin des russischen Außenministeriums, Maria Sakharova, erklärte am Donnerstag auf einer Pressekonferenz, dass die Entsendung weiterer amerikanischer Soldaten nach Polen zu einer Eskalation der Spannungen in ganz Europa führen würde und dass Moskau gezwungen wäre, Gegenmaßnahmen zu ergreifen. Diese zusätzlichen Tausenden von Soldaten in Polen könnten Russland dazu veranlassen, mit militärisch-technischen Maßnahmen zu reagieren. In dem wohl provokantesten Teil ihrer Ausführungen warnte Sacharowa davor, dass die NATO den Kontinent in einen suizidalen Konflikt treibe. Gegen den Bundessprecher der Identitären Bewegung Deutschland, Maximilian Merkel, wurde eine Ausreisesperre verhängt, wie er selbst am Donnerstag auf X berichtete. Er soll am Flughafen München festgenommen worden sein, als er das Land verlassen wollte, um zum Remigration Summit 2026 in Portugal zu reisen. Begründet worden sein soll die Ausreisesperre damit, dass seine Teilnahme an dem Treffen dem Ansehen der Bundesrepublik Deutschland im Ausland schaden könnte. Das Verbot soll bis Samstag dauern. Kritiker fragen sich, ob dann auch den meisten Politikern in Deutschland die Ausreise verboten wird. Denn diese schaden schließlich auch sehr oft dem Ansehen des Landes. Unter Außenminister Frank-Walter Steinmeier erhielt der islamismusnahe Verein Islamic Relief Deutschland Millionen an Fördergeldern. Wie Focus Online unter Berufung auf einen bislang geheim gehaltenen Bericht des Bundesrechnungshofes aus dem Jahr 2019 berichtet, wurden über 8 Millionen Euro Fördermittel überprüft. Insgesamt überwies die Bundesregierung sogar 15 Millionen Euro an den Verein. Herausgegeben wurde der teils geschwärzte Bericht nach einer Klage der Islamismuskritikerin Seyran Ateş. Der Bundesrechnungshof kritisiert darin erhebliche Mängel bei der Kontrolle der Mittelverwendung. Beanstandet wird auch ein Verstoß gegen Vorgaben zur Terrorismusfinanzierung. 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
1: Ja, Staatsterrorismus, ja, da ist man ja mit der größten Macht konfrontiert, die man sich da vorstellen kann, vor allen Dingen, weil sie ja gleichzeitig wegbricht als Auffangbecken, als Schutz. Also es ist quasi doppelt schlimm, wenn man erkennt, was da passiert. Bei mir, und ich bin ja hier der einzige Nicht-Journalist am Tisch, ich bin ja gelernter Film- und Videoeditor, bei mir war es tatsächlich nicht ausschließlich die Neugier, die mich dazu bewegt hat, diese Arbeit zu machen, sondern ich drücke es jetzt mal ein bisschen hart aus. Ich war angepisst, weil als ich diese Narrative übers Fernsehen bekommen hatte, wie zum Beispiel beim 11. September, habe ich mich intellektuell beleidigt gefühlt, ehrlich gesagt, was einem da vorgegeben wird. Und
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1: Und jetzt kommt was ganz Neues. Jetzt kommen die Flavored Waters. Mhm. Also, die machen doch tatsächlich Werbung. Da ist Geschmack drin in dem Wasser, damit es dir einfacher fällt, mehr Wasser zu trinken. Aber keiner denkt mal drüber nach, wieso fällt es mir eigentlich schwer, Wasser zu trinken? Weil Wasser ist eigentlich die älteste Flüssigkeit, mit der wir, also erstens schwimmen wir mal 9 Monate drin, bis wir geboren werden. Also ich habe jetzt gerade meinen 4. Enkel bekommen am 10. Februar, den ich 1 Stunde, nachdem er auf der Welt war, in den Händen hielt, weil da kann man nur nicht in den Armen sagen, weil ich meine, so ein Wesen ist irgendwie so 2 Hand groß. Und er besteht ja zu dem Zeitpunkt noch über 90% aus Wasser.
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1: Wenn die Regierung auch nur einräumt, dass es nichtmenschliche Intelligenzen gibt. Also noch nicht mal, dass es da geborgene Technik gibt und dass wir vielleicht schon längst die freie Energie haben und aus einer Streichholzschachtel irgendwie eine ganze Stadt mit Strom versorgen könnten. Ja. Ich spinne jetzt mal, ja. Aber das ist so die, das geht also nicht nur um die wirtschaftlichen Sachen, wer braucht da noch Erdöl oder so, sondern was passiert mit der Gesellschaft? Und da hat er gesagt, es droht, allein für den Fall, dass die Regierung zugibt, dass sie nicht die hellste Kerze auf der Torte ist, dass es da was Höheres gibt, was ein unnatürlicher Akt wäre für jede Regierung, nebenbei erwähnt, dann droht der komplette Zusammenfall der Regierung und der Gesellschaft, der staatlichen Strukturen und darum der Aufstieg von Garrison States, also von totalitären Diktaturen, weil die Regierungen natürlich versuchen müssen, die Oberhand zu behalten. Sie müssen natürlich versuchen, die Kontrolle zu behalten über die Leute.
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0: 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Russlands Ex-Präsident Dmitri Medvedev hat sich auf Social Media zum Drohneneinschlag in Rumänien geäußert. Zunächst müsse man klären, wem die Drohne gehört, schrieb er. Aber in jedem Fall müssen alle EU-Länder zu diesem Thema die Klappe halten. Die europäischen Staaten sind direkte Teilnehmer am Krieg gegen Russland und das bestreitet inzwischen niemand mehr. Weiter schrieb er, Zitat, europäische Drohnen, Ersatzteile und Waffen nehmen täglich an Angriffen auf Russland teil. Dafür trage verschiedener Abschaum wie Ursula, Merz, Macron, Starmer und anderer Dreck die Verantwortung. Die Bürger der EU-Staaten, in denen Drohnen für die Ukraine produziert werden, dürften nicht mehr ruhig schlafen können. Also haltet die Klappe. Das ist erst der Anfang. In Brüssel löst diese Wortwahl von Dmitri Medvedev nur noch Kopfschütteln aus, heißt es aus politischen Kreisen der EU. Die EU gibt mehr als 16 Milliarden Euro an eingefrorenen Mitteln an Ungarn frei. Das verkündete EU-Kommissionspräsidentin Ursula von der Leyen bei einer gemeinsamen Pressekonferenz mit Ungarns Ministerpräsident Peter Magyar am Freitag. Von der Leyen bezeichnete das gemeinsame Abkommen als historische Vereinbarung und lobte die Zusammenarbeit mit Ungarns Regierungschef. Die Beziehung zwischen Brüssel und Budapest war zuletzt angespannt. Ein zentraler Bestandteil des verhandelten Iran-Abkommens ist ein geplanter Investitionsfonds in Höhe von rund 300 Milliarden Dollar. Das berichtet die New York Times unter Berufung auf Verhandlungskreise. Teheran hatte ursprünglich Kriegsschäden in Höhe von 300 Milliarden bis 1 Billion Dollar als Reparationen gefordert. Die US-Seite verpackt denselben Betrag nun als internationalen Investitionsfonds. Eine bewusste semantische Verschiebung, um politische Widerstände zu vermeiden. Die Idee soll von Donald Trumps Sondergesandtem Steve Witkoff und Jared Kushner stammen. Beide hatten Immobilienprojekte in Teheran und ein breiter angelegtes Investitionsvehikel als zusätzliche Anreize für eine Einigung vorgeschlagen. Eine Gruppe von 5 Migranten entführte eine kolumbianische Touristin und unterzog sie über 3 Tage hinweg mehreren Gruppenvergewaltigungen, wie die italienische Tageszeitung Il Giornale berichtet. Die Tat ereignete sich Mitte Mai in Rom. Demnach wurde die Frau vor einem Restaurant in der Nähe des Hauptbahnhofs Termini von einem Mann angesprochen, der ihr Cannabis anbot. Die Kolumbianerin folgte dem Mann, der sie etwa eine halbe Stunde später zu einem Lieferwagen führte, wo sie von einem anderen Mann entführt wurde. Dieser fuhr sie zu einem verlassenen Gebäude am östlichen Stadtrand Roms, in dem sich nach Angaben der Behörden mindestens 22 illegale Migranten aufhielten. Das Opfer wurde über 72 Stunden lang in dem Gebäude festgehalten und musste 5 Männer über sich ergehen lassen, die sie mehrfach vergewaltigten. Die Frau wurde dabei mit dem Tod bedroht und unter Drogen gesetzt. 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
1: Wir haben den Status der Bananenrepublik, glaube ich, weit überschritten inzwischen.
2: Ja, wenn das dann überhaupt noch geht, ja, in der Tat. Aber da ist natürlich ein Stichwort Bananenrepublik, denn wir haben es ja tatsächlich auch, nochmal, ich denke mir das nicht aus, falls wir es nicht gelesen haben sollten in der letzten Woche. Es ist tatsächlich so gekommen, dass Thomas Erich Haldenwang jetzt direkt vom Stuhl des Neo-Stasi-Chefs auf einen Bundestagsstuhl wechseln möchte, weil er nämlich als CDU-Abgeordneter in den nächsten Bundestag einziehen möchte. Und Jens, du errätst ja niemals, es sei denn, du hast es gelesen, wer diese Kandidatur von Thomas Haldenwang für den Bundestag ausdrücklich unterstützt.
3: Doch, das ist dieses autonome Zentrum. Ja. Und ja, eigentlich links
1: Garte für alle.
2: Ja, das links-autonome Zentrum Wuppertal.
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1: Alles wird zur Religion erklärt. Das ist ja reine Religion. Also Klimabewegung ist eine reine Religion. Mit allen Ingredienzien, die eine Religion hat. Wahrheitsanspruch, Führer, Inquisition, Rituale. Eins zu eins Religion. Das war ja bei Corona auch schon so.
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1: Die Klimahilfen sollen nochmal aufgestockt werden. Bis 2035 jährlich mindestens 1,3 Billionen US-Dollar. Und davon 300 Milliarden vorrangig aus den Industriestaaten. Was will man mit dem Geld? Ja, da sollen weitere Radwege in Peru wahrscheinlich gebaut werden. Man will Entwicklungsländer mehr Klimaschutz bezahlen. Und die haben ja sich auch an die, so heißt es hier in der Erklärung, fatalen Folgen der Erderwärmung anzupassen. Und Annalena Baerbock, ist das Geld zu wenig? Sie sagt, das geht alles überhaupt nicht. Es ist aber entscheidend, welches Land welche Zahlungen in welcher Höhe liefern muss, wurde nicht beschlossen. Diese knifflige Frage musste leider vertagt werden, wegen Uneinigkeit, auf die nächste Weltklimakonferenz nach Brasilien. Man hat ja genügend Zeit.
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0: 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Unter Außenminister Frank-Walter Steinmeier erhielt der islamismusnahe Verein Islamic Relief Deutschland Millionen an Fördergeldern. Wie Focus Online unter Berufung auf einen bislang geheim gehaltenen Bericht des Bundesrechnungshofes aus dem Jahr 2019 berichtet, wurden über 8 Millionen Euro Fördermittel überprüft. Insgesamt überwies die Bundesregierung sogar 15 Millionen Euro an den Verein. Herausgegeben wurde der teils geschwärzte Bericht nach einer Klage der Islamismuskritikerin Seyran Ateş. Der Bundesrechnungshof kritisiert darin erhebliche Mängel bei der Kontrolle der Mittelverwendung. Beanstandet wird auch ein Verstoß gegen Vorgaben zur Terrorismusfinanzierung. Die Stimmung in der deutschen Exportwirtschaft hat sich zuletzt weiter verschlechtert. Die IFO-Exporterwartungen sanken im Mai auf minus 5,5 Punkte, nachdem sie im April noch bei minus 1,2 Punkten gelegen hatten. Eine deutliche Eintrübung. Besonders angespannt ist die Lage in der Automobilindustrie. Neben den Energiekosten stellt die zunehmende Bürokratiebelastung den zweiten zentralen Wettbewerbsnachteil dar, der dazu beiträgt, dass der deutsche Außenhandel zunehmend an Stärke verliert. Hinzu kommt die hohe Steuerlast. Deutschland zählt seit längerem zu den Ländern mit den höchsten Unternehmenssteuern in Europa. Russland warnt die USA vor der Stationierung tausender weiterer Truppen nahe seiner Grenzen. Die Sprecherin des russischen Außenministeriums, Maria Sakharova, erklärte am Donnerstag auf einer Pressekonferenz, dass die Entsendung weiterer amerikanischer Soldaten nach Polen zu einer Eskalation der Spannungen in ganz Europa führen würde und dass Moskau gezwungen wäre, Gegenmaßnahmen zu ergreifen. Diese zusätzlichen Tausenden von Soldaten in Polen könnten Russland dazu veranlassen, mit militärisch-technischen Maßnahmen zu reagieren. In dem wohl provokantesten Teil ihrer Ausführungen warnte Sacharowa davor, dass die NATO den Kontinent in einen suizidalen Konflikt treibe. Der Volkswagen-Konzern hat seit fast einem Jahr keinen Personalvorstand. Grund sind anhaltende Differenzen zwischen dem Betriebsrat, dem traditionell ein Vorschlagsrecht für den Posten zukommt, und den Eigentümerfamilien Porsche und Piëch. Letztere haben alle bisherigen Vorschläge der Gewerkschafter abgeblockt, berichtet das Handelsblatt. Grund sei deren Geschlecht. Alle fachlich geeigneten Vorschläge waren demnach männlich und daher aus rechtlichen Gründen nicht geeignet. Seit August 2022 schreibt das Aktiengesetz nämlich für etwa 70 große börsennotierte Unternehmen das Geschlecht der Vorstandsmitglieder vor. Besteht der Vorstand aus mindestens 3 Mitgliedern, muss mindestens einer der Vorstände weiblich und mindestens einer männlich sein. Aktuell ist im 8-köpfigen Vorstand der Volkswagen AG zwar genau eine Frau vertreten. Sollte diese den Vorstand allerdings verlassen, müsste zwingend erneut eine Frau auf ihren Posten berufen werden, wenn nicht an anderer Stelle vorsorglich eine Frau berufen wird. 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
1: Also auch natürlich haben wir die Geschichte mit der AfD bei uns in Deutschland und es gibt die berühmte Brandmauer, die ich für ziemlich idiotisch halte, weil im Grunde genommen kann man sie genau umdrehen. Die AfD braucht bloß einen Antrag beizubringen im Bundestag. Wir wollen ein Verbot der AfD und alle müssen dagegen sein, weil der Antrag von der AfD eingebracht worden ist. Ja. Und so würde es weitergehen. Also Sie könnten das auf die Spitze treiben. Wir hatten hier in Stuttgart, in der Nähe von Stuttgart, in Backnang gab es einen Antrag von der kommunalen AfD, ein Theater, kein Recht, ganz normales kleines Theater zu unterstützen. Ein paar grüne Abgeordnete waren dafür und Frau Ricarda Lang sagte dann, das geht überhaupt gar nicht, kein Antrag der AfD geht durch. Und das ist dann so eine Brüskierung, eine Undifferenzierung. Und dieses Wort Undifferenziertheit ist wirklich sehr überhandnehmend in Deutschland, sowohl personell wie auch persönlich wie auch politisch.
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1: Also die Ärzte sind dazu angehalten, jeden Verdacht zu melden. Wenn also irgendwie was in Zusammenhang mit einem Impfstoff steht oder einem Arzneimittel, dann muss man das melden. Das ist die Pflicht eines jeden Arztes. So steht es auf der Seite der Arzneimittelbehörde. Und ich hatte auch in unserem Institut Diskussionen, ich solle doch das lassen, das ist doch völliger Schwachsinn und was ich denn da überhaupt machen würde.
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1: Naja, gut, ich denke mal auch, hier werden viele Dinge genannt, die man machen will, die man machen könnte. Ich glaube, es werden auch bestimmte Nebelbomben gesetzt, um abzulenken von den eigentlichen Dingen, die man sieht. Also wenn hier steht, wir wollen die Sümpfe trockenlegen und da liegt eigentlich der Schwerpunkt, da bin ich ziemlich überzeugt, geht es genau um die Geheimdienste nochmal und um den Sumpf. Ich glaube, das ist der entscheidende Faktor. Das Weiße Haus versucht, die Annexion rückgängig zu machen. Das Weiße Haus ist besetzt aus meiner Sicht durch Figuren des tiefen Staates, des Sumpfes, und sie weisen nicht einmal mehr aus, was sie mit den Steuergeldern machen. Das heißt, der Präsident ist quasi den Geheimdiensten untergeordnet. Das ist genau das Problem, was ich sehe. Und darum geht es. Und alles, diese Dinge, die jetzt gemacht werden, sind viele Überschriften und wir müssen versuchen jetzt, und das dauert auch noch ein bisschen, ich kann es im Moment noch nicht zuordnen, wie in etwa so die Wortwahl immer aussieht, damit man etwas randesrein interpretieren kann. Aber ich glaube, die wirkliche Information ist eine andere als das geschriebene Wort, was wir hier so lesen.
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0: 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Russlands Ex-Präsident Dmitri Medvedev hat sich auf Social Media zum Drohneneinschlag in Rumänien geäußert. Zunächst müsse man klären, wem die Drohne gehört, schrieb er. Aber in jedem Fall müssen alle EU-Länder zu diesem Thema die Klappe halten. Die europäischen Staaten sind direkte Teilnehmer am Krieg gegen Russland und das bestreitet inzwischen niemand mehr. Weiter schrieb er, Zitat, europäische Drohnen, Ersatzteile und Waffen nehmen täglich an Angriffen auf Russland teil. Dafür trage verschiedener Abschaum wie Ursula, Merz, Macron, Starmer und anderer Dreck die Verantwortung. Die Bürger der EU-Staaten, in denen Drohnen für die Ukraine produziert werden, dürften nicht mehr ruhig schlafen können. Also haltet die Klappe. Das ist erst der Anfang. In Brüssel löst diese Wortwahl von Dmitri Medvedev nur noch Kopfschütteln aus, heißt es aus politischen Kreisen der EU. Eine Gruppe von 5 Migranten entführte eine kolumbianische Touristin und unterzog sie über 3 Tage hinweg mehreren Gruppenvergewaltigungen, wie die italienische Tageszeitung Il Giornale berichtet. Die Tat ereignete sich Mitte Mai in Rom. Demnach wurde die Frau vor einem Restaurant in der Nähe des Hauptbahnhofs Termini von einem Mann angesprochen, der ihr Cannabis anbot. Die Kolumbianerin folgte dem Mann, der sie etwa eine halbe Stunde später zu einem Lieferwagen führte, wo sie von einem anderen Mann entführt wurde. Dieser fuhr sie zu einem verlassenen Gebäude am östlichen Stadtrand Roms, in dem sich nach Angaben der Behörden mindestens 22 illegale Migranten aufhielten. Das Opfer wurde über 72 Stunden lang in dem Gebäude festgehalten und musste 5 Männer über sich ergehen lassen, die sie mehrfach vergewaltigten. Die Frau wurde dabei mit dem Tod bedroht und unter Drogen gesetzt. Eine Studie der Arbeitsgruppe Infraschall sieht in Kommunen mit hoher Windraddichte eine Korrelation mit einem signifikant erhöhten Risiko für Herzrhythmusstörungen und Herzinsuffizienz. Die Autoren der Studie sind Oliver Dietz und Professor Christian Friedrich Wahl, die ihre Ergebnisse im April auf dem Kongress der Gesellschaft für Innere Medizin präsentierten, wie das Westfalenblatt berichtet. Ein Verband für erneuerbare Energien äußert hingegen Zweifel und wirft den Autoren Politisierung vor. Wahl und Dietz untersuchten die Kommunen Borchen und Lichtenau im Kreis Paderborn als stark betroffene Gebiete sowie Hövelhof und Dellbrück als Vergleichsgruppe. Die Studie wertete Daten von 2021 bis 2024 aus und umfasste insgesamt 70.000 Patienten. Wahl betont, dass bei der Gruppenauswahl auf vergleichbare Parameter wie Alter, Geschlecht, Klima und sozioökonomische Faktoren geachtet wurde. Ein zentraler Bestandteil des verhandelten Iran-Abkommens ist ein geplanter Investitionsfonds in Höhe von rund 300 Milliarden Dollar. Das berichtet die New York Times unter Berufung auf Verhandlungskreise. Teheran hatte ursprünglich Kriegsschäden in Höhe von 300 Milliarden bis 1 Billion Dollar als Reparationen gefordert. Die US-Seite verpackt denselben Betrag nun als internationalen Investitionsfonds, eine bewusste semantische Verschiebung, um politische Widerstände zu vermeiden. Die Idee soll von Donald Trumps Sondergesandtem Steve Witkoff und Jared Kushner stammen. Beide hatten Immobilienprojekte in Teheran und ein breiter angelegtes Investitionsvehikel als zusätzliche Anreize für eine Einigung vorgeschlagen. 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
1: Diese Grundbasis kann man ohne eine GEZ durch die Steuer finanzieren. Das heißt, ich denke, das muss dann, wenn der Staat sagt, wir wollen einen öffentlich-rechtlichen Sender haben, das wollen sie ja alle, dann müssen sie auch dafür sorgen, dass sie den bezahlen, in der Grundebene. Das ist gar nicht so viel. Und jeder, der sagt, okay, ich möchte noch Arte sehen, ich möchte noch einen Tatort sehen, ich möchte noch was weiß ich, dann gibt es Tatort-Channel, so wie es uns jetzt gerade Netflix und wie es Amazon und Apple TV uns vormachen, kann man das dazu buchen. So, dann ist die Entscheidung bei mir. Will ich das sehen oder will ich das nicht sehen? Will ich den Sport sehen oder will ich ihn nicht sehen? Die Grundversorgung übernimmt der Staat. Und wenn mir jetzt jemand sagt, ja, wir haben

0: Und so kein Geld, sage ich, wir haben genügend Geld. Wir geben es halt einfach nur in die falsche Richtung.
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1: Ich glaube, dass die, der Wokismus in der ganze Scheiß hat seinen Zenit überschritten. Ich glaube, dass viele Menschen, die diesem Wahn verfallen waren, jetzt schon nach Ausflüchten suchen. Manche krallen sich noch daran fest, was erstaunlich ist und was wirklich in der Kultur neu ist. Und ihr kennt das ja alle, wie ich auch. Wenn jemand früher Scheiße gemacht hat, und zwar so richtig Scheiße, und er hat es auch noch im Fernsehen verbreitet, dann hat der danach keine große Karriere mehr gehabt. Manchmal genügten schon kleine Sachen, zum Beispiel, dass neben jemanden ein Spion gearbeitet hat, dass der zurückgetreten ist und sowas alles. Diese Moral ist komplett flöten, dass jemand wie, ich will jetzt nicht immer auf dem hier Robert mit dem Rolli rumhauen, aber dass jemand, der das ganze Land ruiniert hat, allen Ernstes noch jetzt irgendwas erzählt von wegen Leben bezahlbar machen und jetzt wird alles gut und sowas alles.
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1: Andreas, was glaubst du denn, wenn dieser Untersuchungsausschuss als Ergebnis hat, dass da manipuliert wurde, aus politischen Gründen, was passiert dann?
2: Naja, normalerweise ist das dann ein schwerer Amtseid, der da verletzt wird. Aber natürlich gehe ich davon aus, dass da nichts ergebnisoffen geplant wurde. Weder Herr Habeck noch Frau Lemke haben einfach die Qualifikation, dieses Thema in der Gesamtheit überhaupt intellektuell zu erfassen. Aufgrund bestimmter Zerebraldysfunktionen vielleicht. Zumindest in dem Thema. Das ist ja das eigentliche Problem. Hätte man zum Beispiel ein Ergebnis nämlich erreicht, dass die Atomkraftwerke bleiben, dann wären Frau Lemke und Herr Habeck ja wie vor einer Wand gestanden und hätten das nicht einmal interpretieren können. Sie brauchen doch im Vorfeld das Ergebnis, sodass sie sich schon auf ihre Statements vorbereiten können. Und das auch ohne Sachverstand. Das ist das Problem. Wir befinden uns einfach in einem Polittheater.
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0: 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Unter Außenminister Frank-Walter Steinmeier erhielt der islamismusnahe Verein Islamic Relief Deutschland Millionen an Fördergeldern. Wie Focus Online unter Berufung auf einen bislang geheim gehaltenen Bericht des Bundesrechnungshofes aus dem Jahr 2019 berichtet, wurden über 8 Millionen Euro Fördermittel überprüft. Insgesamt überwies die Bundesregierung sogar 15 Millionen Euro an den Verein. Herausgegeben wurde der teils geschwärzte Bericht nach einer Klage der Islamismuskritikerin Seyran Ateş. Der Bundesrechnungshof kritisiert darin erhebliche Mängel bei der Kontrolle der Mittelverwendung. Beanstandet wird auch ein Verstoß gegen Vorgaben zur Terrorismusfinanzierung. Der Volkswagen-Konzern hat seit fast einem Jahr keinen Personalvorstand. Grund sind anhaltende Differenzen zwischen dem Betriebsrat, dem traditionell ein Vorschlagsrecht für den Posten zukommt, und den Eigentümerfamilien Porsche und Piëch. Letztere haben alle bisherigen Vorschläge der Gewerkschafter abgeblockt, berichtet das Handelsblatt. Grund sei deren Geschlecht. Alle fachlich geeigneten Vorschläge waren demnach männlich und daher aus rechtlichen Gründen nicht geeignet. Seit August 2022 schreibt das Aktiengesetz nämlich für etwa 70 große börsennotierte Unternehmen das Geschlecht der Vorstandsmitglieder vor. Besteht der Vorstand aus mindestens 3 Mitgliedern, muss mindestens einer der Vorstände weiblich und mindestens einer männlich sein. Aktuell ist im 8-köpfigen Vorstand der Volkswagen AG zwar genau eine Frau vertreten. Sollte diese den Vorstand allerdings verlassen, müsste zwingend erneut eine Frau auf ihren Posten berufen werden, wenn nicht an anderer Stelle vorsorglich eine Frau berufen wird. Russland warnt die USA vor der Stationierung tausender weiterer Truppen nahe seiner Grenzen. Die Sprecherin des russischen Außenministeriums, Maria Sakharova, erklärte am Donnerstag auf einer Pressekonferenz, dass die Entsendung weiterer amerikanischer Soldaten nach Polen zu einer Eskalation der Spannungen in ganz Europa führen würde und dass Moskau gezwungen wäre, Gegenmaßnahmen zu ergreifen. Diese zusätzlichen Tausenden von Soldaten in Polen könnten Russland dazu veranlassen, mit militärisch-technischen Maßnahmen zu reagieren. In dem wohl provokantesten Teil ihrer Ausführungen warnte Sacharowa davor, dass die NATO den Kontinent in einen suizidalen Konflikt treibe. Gegen den Bundessprecher der Identitären Bewegung Deutschland, Maximilian Merkel, wurde eine Ausreisesperre verhängt, wie er selbst am Donnerstag auf X berichtete. Er soll am Flughafen München festgenommen worden sein, als er das Land verlassen wollte, um zum Remigration Summit 2026 in Portugal zu reisen. Begründet worden sein soll die Ausreisesperre damit, dass seine Teilnahme an dem Treffen dem Ansehen der Bundesrepublik Deutschland im Ausland schaden könnte. Das Verbot soll bis Samstag dauern. Kritiker fragen sich, ob dann auch den meisten Politikern in Deutschland die Ausreise verboten wird. Denn diese schaden, schließlich auch sehr oft, dem Ansehen des Landes. 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
1: 28 Exzellenzzentren der NATO, die sich dieser Frage widmen. Wir haben die kognitive Kriegsführung der NATO, die sich immer weiter zuspitzt, die den Menschen selbst als Kriegsschauplatz festlegen möchte. Wir haben ein ziviles Budget der NATO, das mehrere hundert Millionen umfasst, was einfach auch nochmal zum Teil auch in diese Beeinflussung der Gedanken und Gefühle der Menschen fällt. Und wir haben im Moment natürlich auch zwei Entwicklungen, wo man sieht, wie konkret diese kognitive Kriegsführung umgesetzt wird. Das sind jetzt keine konkreten Zahlen, aber es sind noch ganz handfeste Belege dafür, wie intensiv um die Gedanken und Gefühle der Menschen gekämpft wird, weil wir auf der einen Seite diesen Kampf gegen Desinformation haben, diesen Kampf gegen Fake News. Und ich sage einfach als Wissenschaftler, das ist sehr unehrlich, dieser Kampf, der da geführt wird, weil einfach Desinformation, Fake News etc. sind gar nicht genau definiert. Das heißt, man kann sich raussuchen, was man jetzt hier bekämpfen möchte.
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1: Und ich glaube, bei allem kann man sich einfach sicher sein, dass es so viel Unbekanntes gibt im Vergleich zu dem, was man kennt. Und jetzt, wenn man sich die letzten Jahre anguckt, was da so auch für Entdeckungen gemacht werden, wird immer klarer, dass die Art und Weise, wie wir uns diese menschliche Geschichte angeguckt haben, einfach nicht so stimmen kann, wie es in den Büchern steht. Und das Problem, was ich wirklich damit habe, ist es als Fakt darzustellen. Wenn man sagen würde, okay, unsere Theorie ist, es wurde so und so, wurden die Pyramiden gebaut. Aber wir werden halt unterrichtet in Dokumentationen, wir kriegen schöne Animationen oder vielleicht nachgestellte Szenen mit Schauspielern. Aber das ist ja nicht die Wahrheit. Es ist eine Perspektive, eine Theorie, aber wie viel unbekannte Faktoren gibt es bei sowas, dass man da sagen kann, wir wissen es. Und das finde ich einen schweren Standpunkt zu vertreten.
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1: Und diese Präsidentin, also Maya Sandu, hat übrigens auch so eine typische Karriere einer EU-freundlichen Präsidentin in dieser Region durchlaufen. Erinnert mich frappierend an Zurabishvili in Georgien. Also Masterstudium an der Harvard University, dann Executive-Beraterin bei der Weltbank und dann ab in die moldawische Politik mit besten Verbindungen. Also da ähnelt sich vieles, ja. Und ich, also du bist gleich auf die Ukraine gekommen. Mich hat es extrem an Georgien erinnert.
2: Ja, ja, so ein anderer Kandidat, wo man das Gefühl hat, das ist so ein Süppchen, was kocht und was in die Richtung geht. Ich meine, es sind ja alles Grenzregionen, kann man sagen, Puffergebiete zwischen der jetzigen NATO-Situation und Russland und auch Worte und Dinge, die man immer wieder hört, Henning. Also zwei Herde könnte man meinen, wenn man jetzt ein ganz übler Schwurbler ist wie ich. Sagen, wo die NATO sich ihre nächste Ukraine bastelt.
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0: 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Die EU gibt mehr als 16 Milliarden Euro an eingefrorenen Mitteln an Ungarn frei. Das verkündete EU-Kommissionspräsidentin Ursula von der Leyen bei einer gemeinsamen Pressekonferenz mit Ungarns Ministerpräsident Peter Magyar am Freitag. Von der Leyen bezeichnete das gemeinsame Abkommen als historische Vereinbarung und lobte die Zusammenarbeit mit Ungarns Regierungschef. Die Beziehung zwischen Brüssel und Budapest war zuletzt angespannt. Die Stimmung in der deutschen Exportwirtschaft hat sich zuletzt weiter verschlechtert. Die IFO-Exporterwartungen sanken im Mai auf minus 5,5 Punkte, nachdem sie im April noch bei minus 1,2 Punkten gelegen hatten. Eine deutliche Eintrübung. Besonders angespannt ist die Lage in der Automobilindustrie. Neben den Energiekosten stellt die zunehmende Bürokratiebelastung den zweiten zentralen Wettbewerbsnachteil dar, der dazu beiträgt, dass der deutsche Außenhandel zunehmend an Stärke verliert. Hinzu kommt die hohe Steuerlast. Deutschland zählt seit längerem zu den Ländern mit den höchsten Unternehmenssteuern in Europa. Eine Gruppe von 5 Migranten entführte eine kolumbianische Touristin und unterzog sie über 3 Tage hinweg mehreren Gruppenvergewaltigungen, wie die italienische Tageszeitung Il Giornale berichtet. Die Tat ereignete sich Mitte Mai in Rom. Demnach wurde die Frau vor einem Restaurant in der Nähe des Hauptbahnhofs Termini von einem Mann angesprochen, der ihr Cannabis anbot. Die Kolumbianerin folgte dem Mann, der sie etwa eine halbe Stunde später zu einem Lieferwagen führte, wo sie von einem anderen Mann entführt wurde. Dieser fuhr sie zu einem verlassenen Gebäude am östlichen Stadtrand Roms, in dem sich nach Angaben der Behörden mindestens 22 illegale Migranten aufhielten. Das Opfer wurde über 72 Stunden lang in dem Gebäude festgehalten und musste 5 Männer über sich ergehen lassen, die sie mehrfach vergewaltigten. Die Frau wurde dabei mit dem Tod bedroht und unter Drogen gesetzt. Ein zentraler Bestandteil des verhandelten Iran-Abkommens ist ein geplanter Investitionsfonds in Höhe von rund 300 Milliarden Dollar. Das berichtet die New York Times unter Berufung auf Verhandlungskreise. Teheran hatte ursprünglich Kriegsschäden in Höhe von 300 Milliarden bis 1 Billion Dollar als Reparationen gefordert. Die US-Seite verpackt denselben Betrag nun als internationalen Investitionsfonds. Eine bewusste semantische Verschiebung, um politische Widerstände zu vermeiden. Die Idee soll von Donald Trumps Sondergesandtem Steve Witkoff und Jared Kushner stammen. Beide hatten Immobilienprojekte in Teheran und ein breiter angelegtes Investitionsvehikel als zusätzliche Anreize für eine Einigung vorgeschlagen. 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
1: Wir sind komplett pleite. Deutschland ist noch mehr pleite eigentlich als der durchschnittliche Deutsche. Und was machen wir da, wenn es schon überall fehlt und wir ein paar Millionen in die Ukraine schicken, ein paar hundert Millionen sogar, und dann noch 600 Millionen Euro übrig haben aus dem Steuergeld, Milena? Rate mal, was wir dann mit 600 übrigen Steuermillionen machen, während die Schulen kaputt sind, die Menschen kaum bezahlbaren Wohnraum finden, wir keine Energie haben, weil wir unsere Kraftwerke abgeschaltet haben. Da haben wir 600 Millionen Euro gefunden beim Steuermittel.
2: Ja, natürlich. Nein, die gehen... Nein, an Bedürftige, an die Gates-Stiftung. Ja. An die Bill und Melinda Gates-Stiftung. Ja.
3: Was?
2: Die Bundesregierung zahlt 600 Millionen an die Bill und Melinda Gates-Stiftung.
3: Aber Bill Gates-Stiftung, die zahlt letztendlich die WHO und den Spiegel.
2: Ja, eben. Guck mal.
1: Und nein, die Gates-Stiftung...
2: Die zahlt, ja, 5,32 Millionen Euro hat der Spiegel von denen bekommen. Und der Impffluencer Eckhard von Hirschhausen, der hat von seiner Stiftung 1,4 Millionen bekommen, 2021, ja, als er die Impfung propagiert hat. 1,4 Millionen war das wert.
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1: Schweden hat, ist eine ganz merkwürdige Situation gewesen, bereits im Kalten Krieg. Schweden, die Schweden waren auf der einen Seite sozusagen Friedenspolitiker, war eine große Zustimmung, aber sie sind immer das Land gewesen, was am meisten Angst vor den Russen hat. Was für mich schwer nachvollziehbar war, und ich habe dann gefragt, und das ist eine ganz absurde Begründung, das hängt zusammen mit dem Niederbrennen Stockholms durch die Russen vor, sozusagen nach dem 30-jährigen Krieg. Gab es also eine Zeit, Schweden war ja immer Supermacht, ist dann von der Supermacht abgestiegen, wenn Sie an den 30-jährigen Krieg denken, war Schweden eine entscheidende Macht, ist abgestiegen dann, und dann haben die Schweden Russland angegriffen, und dann sind die Russen gekommen und haben Stockholm abgebrannt. Und das ist das, was man immer noch wieder hört. Das ist also so ein bisschen wie Amselfeld, Serbien, 1000 Jahre zurück, wirkt immer noch. Ja?
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1: Ich würde diese Begriffe nicht verwenden, weil ich mir auch denke, man muss ja noch eine Eskalationsmöglichkeit haben, wenn es denn soweit ist. Weil die Tatsache, dass wir hier sitzen, ist für mich der Beweis, dass wir nicht in einem faschistischen Regime leben. Also ich weiß gar nicht, wie ich es anders sagen kann. Ich sage nicht, dass der administrative Druck nicht wahnsinnig gewachsen ist über die letzten Jahre. Das ist aber 100% so. Ich war auch auf den Demonstrationen, Verzeihung, und habe das gesehen. Ich gucke mir auch die Demonstrationen jetzt an. Die kann man ja halten von was man will, von den pro-palästinensischen Demonstrationen, aber da wird auch ziemlich rigoros vorgegangen. Ja? Und ich sehe das schon und ich sehe, dass da Gewalt angewendet wird. 100%, aber ich kann noch nicht von einem faschistischen Regime sprechen.
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0: 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Ein Gutachten des Wissenschaftlichen Dienstes des Bundestages stellt das Vorgehen von Verteidigungsminister Boris Pistorius bei der Aussetzung der sogenannten Abmeldepflicht für junge Männer im wehrfähigen Alter in Frage. Nach Einschätzung des Dienstes handelte das Verteidigungsministerium rechtswidrig, als es die Regelung per Allgemeinverfügung faktisch außer Kraft setzte. Das Papier, das von der Linksfraktion in Auftrag gegeben wurde und dem ARD-Hauptstadtstudio vorliegt, kommt zu dem Schluss, das Ministerium habe seine Kompetenzen weit überschritten. Im Zentrum der Debatte steht eine Regelung des Wehrpflichtgesetzes, die mit der Einführung des sogenannten neuen Wehrdienstes zum Jahresbeginn wieder aktiviert worden war. Demnach müssen Männer zwischen 18 und 45 Jahren eine Genehmigung des zuständigen, sogenannten Karrierecenters der Bundeswehr einholen, wenn sie Deutschland länger als 3 Monate verlassen wollen. Der Verband der Familienunternehmer warnt die Bundesregierung vor einer Belastung der Wirtschaft durch die Umsetzung der EU-Richtlinie zur Entgelttransparenz. Die Bundesregierung müsse bei der Umsetzung der EU-Richtlinie sehr genau darauf achten, dass Transparenz nicht zu einem neuen Dokumentations- und Berichtswesen ausufert, das schon wieder die Unternehmen belaste. Gleicher Lohn für gleiche Arbeit ist außerdem selbstverständlich, sagte die Verbandspräsidentin Marie-Christine Ostermann der Rheinischen Post. Die Sorge vor unverhältnismäßigen Belastungen der Wirtschaft ist groß. Deutschland dürfe aus einer europäischen Mindestvorgabe nicht erneut ein Bürokratiemaximum machen, sagte sie weiter. Die belgische Staatsanwaltschaft ermittelt wegen des Verdachts auf Geldwäsche gegen den europäischen Zweig des Überweisungsdienstleisters Wise. Die Ermittlungen laufen schon seit dem vergangenen Jahr und nähern sich ihrem Ende, wie die Staatsanwaltschaft der AFP am Montag bestätigte. Der Aktienkurs des Unternehmens an der Londoner Börse brach bis Montagmittag um fast 15% ein. Die Staatsanwaltschaft ermittelt nach eigenen Angaben, ob Wise verdächtige Überweisungen im großen Stil nicht gemeldet und damit gegen die Anti-Geldwäsche-Gesetze der EU und Belgiens verstoßen hat. Dabei geht es demnach um Überweisungen, die mutmaßlich im Zusammenhang mit Betrug, Korruption und Drogenhandel stehen. Wise zählt weltweit mehr als 19 Millionen aktive Kunden, die international Geld hin und her schicken. Pro Tag wickelt der Dienstleister nach eigenen Angaben etwa 4,7 Millionen Transaktionen ab. Die ehemalige SPD-Vorsitzende Saskia Esken hat ihre Forderung nach einem Verbotsverfahren gegen die AfD erneuert und ein Parteiverbot rechtzeitig vor der nächsten Bundestagswahl verlangt. In einem am Samstag veröffentlichten Videobeitrag auf Instagram warf Esken der Partei vor, die freiheitlich-demokratische Grundordnung systematisch anzugreifen und zog dabei auch direkte historische Parallelen zur Zeit des Nationalsozialismus. 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
1: Weil nur etwa ein Siebtel der Staatsverschuldung tatsächlich offiziell ausgewiesen wird. Und dann sind die so am Arsch, das kann man sich gar nicht vorstellen. Und das würde bedeuten, Michael Brückner, den habe ich interviewt zu dieser Frage, Achtung Finanzdiktatur, der sagte, wenn Deutschland bei der Zugrundelegung von 2,6 Billionen Staatsschulden jedes Jahr 12 Milliarden zurückzahlen, also tilgen würde, ich rede nicht über Zinsen, dann brauchten wir schon mal 225 Jahre. Und wenn wir die reale Staatsverschuldung, sofern die stimmt, mit den 17 Billionen, dann sind wir 1600 Jahre damit beschäftigt auf dieser Grundlage. Also völlig irrational, völlig irre.
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1: Die Autobiografie von Angela Merkel bei Kiepenheuer und Witsch, für die, wie es hinter vorgehaltener Hand heißt, sie einen zweistelligen Millionenvorschuss erhalten hatte. Und diese Autobiografie, diese offizielle, wird gleichzeitig in 30 Ländern erscheinen. So geht Politik dann weiter, oder?
2: Tja. Einen zweistelligen Millionenvorschuss, also nicht das Gesamte, sondern Vorschuss. Zweistellig Millionen bedeutet also mindestens 10 Millionen, vermutlich erheblich mehr. Und das, finde ich, ist schon eine ziemlich große Sache für eine Kanzlerin, die im Normalfall 30.000 Euro im Monat verdient hatte, bekommen hat. Ich glaube, so ist es besser ausgedrückt.
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1: Es gibt einen Währungsschnitt und wir fangen wieder von vorne an. Also auch da ist viel Neues drin. Und hier ist es eben so, dass Murray auch von 500 bis 600 Milliarden für Kriegsindustrie sieht und eben sagt, ja, Deutschland, wir sind ja letztendlich deindustrialisiert. Wenn jetzt VW ein Werk aufgibt, dann können wir doch da Raketen bauen und Panzer. Und dann haben sie verglichen, dass die Russen heute schon 100 Kampfpanzer im Monat produzieren. Und das heißt, das sind ja mehr als die Deutschen im Bestand haben. Jeden Monat produzieren die das. Und deshalb kommt jetzt dieser Aktionismus, überall so viel Geld drauf zu werfen, wie es geht, weil ich glaube, dass man Deutschland letztendlich als Kriegsindustrienation aufbauen will.
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0: 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Der Fußballclub Paris Saint-Germain gewann im Elfmeterschießen die Champions League gegen den FC Arsenal aus London. Was danach passierte, hat nichts mehr mit Fußball zu tun. Paris brennt. Tausende junge Männer, darunter viele junge Männer aus Nordafrika, dem Senegal und Arabien, verwüsten die Metropole bis zur Unkenntlichkeit. In der Nacht zum Sonntag verwandelten sich die Champs-Élysées und das Viertel rund um das Fußballstadion Parc des Princes in ein Schlachtfeld. Vermummte Gruppen schossen Feuerwerkskörper auf Polizisten, zündeten Fahrzeuge an, demolierten Schaufenster, plünderten Geschäfte, stürmten zeitweise sogar die Autobahnperipherie und legten den Ringverkehr der Hauptstadt lahm. Ihren Hass, ihre Verachtung gegen Frankreich zeigten sie stolz in den sozialen Medien. So kletterte ein junger Mann auf die Statue von Jeanne d'Arc, einem nationalen Symbol Frankreichs, posierte dort und schrieb zu seinem Beitrag: Paris gehört uns, weine, Sohn einer Hure. Die Berliner Staatsanwaltschaft hat am Freitag erneut Anklage gegen Drag Queen Mario O., bekannt als Jurassica Parker, erhoben. Dem Darsteller wird der Besitz von mutmaßlich kinder- und jugendpornografischen Videos und Bildern vorgeworfen. Über die Zulassung der Anklage muss nun das Amtsgericht Tiergarten entscheiden. Nach Ermittlerangaben wurden bei einer Durchsuchung im Sommer 2025 mehrere Datenträger, Laptops und ein Smartphone sichergestellt. Darauf fanden die Ermittler laut Anklage 131 Videodateien mit mutmaßlich kinderpornografischem Inhalt sowie weitere sexuelle Bilder. Besonders brisant? Mario O. war bereits 2023 rechtskräftig wegen Erwerbs, Besitzes und Verbreitung kinderpornografischen Materials verurteilt worden. Dennoch wurde er danach zu einem Werbegesicht für das Familienministerium. Die USA und der Iran haben jeweils neue Angriffe gemeldet. Die US-Armee griff am Wochenende Radar- und Drohnenkontrollanlagen im Süden des Iran an. Die Angriffe dienten der Selbstverteidigung, hieß es. Sie richteten sich gegen die Stadt Goruk sowie die Insel Keshm nahe der Straße von Hormus. US-Präsident Donald Trump hat es nicht eilig, ein Abkommen mit dem Iran zur Beendigung des Konflikts zu schließen, da weder Washington noch Teheran bisher eine Vereinbarung unterzeichnet hätten. Ich würde gerne sagen, dass ich es eilig habe, weil die Benzinpreise dann in den Keller fallen würden. Aber wenn man es eilig hat, schließt man kein gutes Abkommen, sagte Trump. Die Luftwaffe führt vom 8. bis 12. Juni die Übung Dispersed Operations 2026 Panther Shield auf dem Hamburger Flughafen durch. Ziel ist es, die Nutzung ziviler Flughäfen im Krisen- und Verteidigungsfall zu erproben und die Zusammenarbeit mit zivilen Partnern zu verbessern. Zu den wesentlichen Zielen der Übung gehört die Nutzung ziviler Infrastruktur für militärische Zwecke im Krisen- oder Verteidigungsfall. Darüber hinaus ist die Bundeswehr an der Erprobung der Zusammenarbeit mit Flughafenbetreibern und Behörden interessiert, heißt es in einer Pressemeldung. 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
1: Ich wollte dir gerne eine Anekdote zum Besten geben. Vor 20 oder 30 Jahren, da gab es Fairtalk noch nicht.
2: Noch nicht ganz.
1: Vom Bayerischen Rundfunk, da wir in München sind, vom Bayerischen Rundfunk zu einer, das hieß damals Talkshow, eingeladen. Und ich bekam eine Woche vorher eine, ich wurde ausgeladen. Da habe ich gefragt, warum denn? Und dann hieß es, der Kultusminister von Bayern, der bayerische Schulminister, der war damals sehr berühmt, hat gesagt, entweder er oder ich. Also entweder er oder ich. Ja. Und dann hat das Bayerische Rundfunk beschlossen, okay, dann nimmt man ihn und nicht mich. Also ich wollte nur sagen, es gab schon damals vor 20, 30 Jahren Leute, die tabuiert wurden und nicht dran kamen.
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1: Und dann hat Millet jetzt gesagt, jetzt probieren wir mal etwas ganz anderes. Ja, jetzt probieren wir es mal mit den Ideen der Freiheit. Und diese hat er, wie gesagt, 10 Jahre lang in den Medien, ganz prominent im Fernsehen, vehement vertreten. Das heißt, er hat Aufklärungsarbeit geleistet, im, wie er das nennt, Kulturkampf, Kampf der Ideen, Kampf um die besseren Ideen, Sozialismus versus Kapitalismus, die Ideen der Freiheit gegen die Ideen des Zwangs. Und da hat er es geschafft, eine breite Bevölkerungsgruppe hinter sich zu bringen, die ihm dann auch im Wahlkampf geholfen hat, denn er hatte, wie gesagt, kein Geld für große Wahlkampagnen. Hat dann viel über die sozialen Netzwerke, über Twitter und die sozialen Medien gearbeitet und hatte da ein Heer, eine Armee von vor allen Dingen Jugendlichen oder jungen Anhängern, die ihn da unterstützt haben.
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1: Trump ist total unberechenbar. Der könnte ja tatsächlich, sobald er Präsident ist, sich um Frieden bemühen. Und ich glaube, es gibt einfach Kreise innerhalb der NATO, vor allem eben in Washington, die wollen das nicht. Die wollen das nicht. Die wollen diesen Frieden um jeden Preis verhindern. Und die sind am Zündeln. Die tun alles, um einen Frieden möglichst zu erschweren, einen kommenden.
2: Ja, und das zu diesen Kreisen gehört auch Robert Habeck. Er wäre kein professioneller Schwachkopf, wenn er sich nicht auch dazu geäußert hätte, auf der Partei. Hat er gerade noch erklärt im Interview mit der Tagesschau, er würde Taurus liefern. Das sind die eben schon von Jens angesprochenen deutschen Marschflugkörper, die rund 500 Kilometer weit kämen, die also Moskau aus der Ukraine auch erreichen könnten.
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0: 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Der Verband der Familienunternehmer warnt die Bundesregierung vor einer Belastung der Wirtschaft durch die Umsetzung der EU-Richtlinie zur Entgelttransparenz. Die Bundesregierung müsse bei der Umsetzung der EU-Richtlinie sehr genau darauf achten, dass Transparenz nicht zu einem neuen Dokumentations- und Berichtswesen ausufert, das schon wieder die Unternehmen belaste. Gleicher Lohn für gleiche Arbeit ist außerdem selbstverständlich, sagte die Verbandspräsidentin Marie-Christine Ostermann der Rheinischen Post. Die Sorge vor unverhältnismäßigen Belastungen der Wirtschaft ist groß. Deutschland dürfe aus einer europäischen Mindestvorgabe nicht erneut ein Bürokratiemaximum machen, sagte sie weiter. Die belgische Staatsanwaltschaft ermittelt wegen des Verdachts auf Geldwäsche gegen den europäischen Zweig des Überweisungsdienstleisters Wise. Die Ermittlungen laufen schon seit dem vergangenen Jahr und nähern sich ihrem Ende, wie die Staatsanwaltschaft der AFP am Montag bestätigte. Der Aktienkurs des Unternehmens an der Londoner Börse brach bis Montagmittag um fast 15% ein. Die Staatsanwaltschaft ermittelt nach eigenen Angaben, ob Wise verdächtige Überweisungen im großen Stil nicht gemeldet und damit gegen die Anti-Geldwäsche-Gesetze der EU und Belgiens verstoßen hat. Dabei geht es demnach um Überweisungen, die mutmaßlich im Zusammenhang mit Betrug, Korruption und Drogenhandel stehen. Wise zählt weltweit mehr als 19 Millionen aktive Kunden, die international Geld hin und her schicken. Pro Tag wickelt der Dienstleister nach eigenen Angaben etwa 4,7 Millionen Transaktionen ab. Die ehemalige SPD-Vorsitzende Saskia Esken hat ihre Forderung nach einem Verbotsverfahren gegen die AfD erneuert und ein Parteiverbot rechtzeitig vor der nächsten Bundestagswahl verlangt. In einem am Samstag veröffentlichten Videobeitrag auf Instagram warf Esken der Partei vor, die freiheitlich-demokratische Grundordnung systematisch anzugreifen und zog dabei auch direkte historische Parallelen zur Zeit des Nationalsozialismus. Die Deutsche Industrie- und Handelskammer, DIHK, hat vor einem Kahlschlag bei Wirtschaftswachstum, Wohlstand und Arbeitsplätzen gewarnt, sollte das Energieeffizienzgesetz, ENEFG, nicht geändert werden. Der darin vorgesehene Energiedeckel verlangt, dass der Energieverbrauch Deutschlands bis 2030 um rund 15% sinkt. Wirtschaftsexperten meinen, der Energiedeckel sei völlig sinnlos. Er lasse sich nur durch Degrowth, also das Schrumpfen der Wirtschaft, erreichen. Produktivität und Arbeitsplätze in Deutschland gingen schon jetzt durch die hohen Energiekosten zurück. Die Bundesregierung verweigert aber bis jetzt eine Stellungnahme zu dem umstrittenen Energiedeckel. 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
1: Also wir haben ein Steuersystem, dass die in der Mitte absurd hoch besteuert werden und die Millionäre, die zahlen teilweise so viel wie die Obdachlosen, will ich jetzt, ist jetzt übertrieben, aber wenn Sie die Steuersätze von den oberen 1% anschauen, die sind lächerlich. Das ist das Problem. Unser System ist asozial. Die Mitte, die schaffen und arbeiten, die werden brutal besteuert. Und die nur die Hand aufhalten und die auch fliehen können nach Cayman Islands und wohin, da schlummern 25 bis 30.000 Milliarden Dollar, die werden geschont, weil man Angst hat, dass das Kapital flieht. Und das System, das führt eben dazu, dass der Mittelstand und die Mitteleinkommen dramatisch gequetscht werden, was ganz falsch ist. Also bin ich bei Ihnen.

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1: Ja, aber dieser Habeck, Robert muss Pheromone wie ein Iltis ausströmen. Ja. Ich meine, wir erinnern uns an die stellvertretende Spiegel-Chefredakteurin Melanie Ammann, die schmachtend gesagt hat, ich muss schon sagen, dass Robert Habeck ein gewaltiges Charisma hat, dem man sich als Journalistin nicht so leicht entziehen kann.
2: Aber merkst du denn die Gemeinsamkeit? Ich meine, Mioska und diese Dame, die sind ja so vom Phänotyp her, sind die ja ein bisschen ähnlich, oder? Also man kann jetzt so bei der einen ein bisschen
1: mehr... Nein, die haben vielleicht ein ähnliches Alter, aber...
2: Einen ähnlichen Haarschnitt? Ich finde da schon so einiges.
1: Nee, und die eine hat längere Haare und die andere hat kurze Haare.
2: Haben die nicht Kurze? Ich dachte gerade,
1: nein, auch Melanie Ammann hat keine kurzen Haare.
2: Na gut, jedenfalls knallte es so laut, weil das Höschen von Kara Mioska bis nach China durchflog. Das war wirklich ein Stück für die Fernsehgeschichte, was da lief. Und gleichzeitig erfahren wir...
1: Keine kritischen Fragen. Nichts zu Schwachkopf-Affäre, ne? Nichts zu diesen Anzeigen, gar nichts.
3: Ich hatte ja den Vorschlag gemacht bei Twitter X und das kam relativ gut an, offensichtlich bei den Nutzern, die Tiefe beim Arschkriechen künftig in Mioska zu messen. Man kann das auch in Centizamp Baroni oder in Kiloklamot umrechnen.
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1: Man hat kleine Kinder, die selber überhaupt gar keine Gefährdung hatten durch diesen Keim. Ja? Hat man maskiert, auf Abstand gesetzt, also zu Deutsch psychologisch gefoltert und traumatisiert. Begründung der offiziellen Politik in einer Koalition von CDU, CSU, SPD, Grünen, FDP und Teilen der Linken. Ja, das müssen wir so machen, denn nur so brechen wir die Welle. Da darf ich die Damen und Herren mal daran erinnern, dass wir ein Würdepostulat in der Verfassung stehen haben. Die Würde des Menschen ist unantastbar. Was bedeutet das? Das bedeutet, dass ich einen Menschen, der sich in Deutschland aufhält, nicht als bloßes Mittel zum Zweck von anderen gebrauchen darf. Wenn ich aber Kinder maskiere, damit sie ein für sie selber harmloses Virus nicht weitergeben, dann behandle ich die Kinder als bloße Gegenstände. Das ist würdewidrig, das ist ein Verbrechen.
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0: 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Die Luftwaffe führt vom 8. bis 12. Juni die Übung Dispersed Operations 2026 Panther Shield auf dem Hamburger Flughafen durch. Ziel ist es, die Nutzung ziviler Flughäfen im Krisen- und Verteidigungsfall zu erproben und die Zusammenarbeit mit zivilen Partnern zu verbessern. Zu den wesentlichen Zielen der Übung gehört die Nutzung ziviler Infrastruktur für militärische Zwecke im Krisen- oder Verteidigungsfall. Darüber hinaus ist die Bundeswehr an der Erprobung der Zusammenarbeit mit Flughafenbetreibern und Behörden interessiert, heißt es in einer Pressemeldung. Nach Jahren der Abwesenheit treten deutsche Unternehmer wieder offiziell beim Wirtschaftsforum in St. Petersburg auf. Der Vorsitzende der deutsch-russischen Auslandshandelskammer, Matthias Schepp, fordert, die wirtschaftlichen Verbindungen zu Russland aufrechtzuerhalten. Deutschland solle wie andere große westliche Länder eine wirtschaftliche Brücke nach Russland bewahren, um die mehr als 100 Milliarden Euro an deutschen Vermögenswerten in Russland zu schützen. Der Westen sollte Russland, seinen großen Markt und seine Rohstoffe nicht auf Dauer Asien überlassen, argumentiert Schepp. Allein die Chinesen hätten im ersten Quartal dieses Jahres 1.400 neue Unternehmen in Russland gegründet. Zum am Mittwoch beginnenden Wirtschaftsforum werden erwartet der Dirigent Justus Franz, der sächsische AfD-Chef Jörg Urban und weitere AfD-Politiker, der Verleger der Berliner Zeitung Holger Friedrich sowie der Filmemacher und Journalist Hubert Seipel. Die Berliner Staatsanwaltschaft hat am Freitag erneut Anklage gegen Drag Queen Mario O., bekannt als Jurassica Parker, erhoben. Dem Darsteller wird der Besitz von mutmaßlich kinder- und jugendpornografischen Videos und Bildern vorgeworfen. Über die Zulassung der Anklage muss nun das Amtsgericht Tiergarten entscheiden. Nach Ermittlerangaben wurden bei einer Durchsuchung im Sommer 2025 mehrere Datenträger, Laptops und ein Smartphone sichergestellt. Darauf fanden die Ermittler laut Anklage 131 Videodateien mit mutmaßlich kinderpornografischem Inhalt sowie weitere sexuelle Bilder. Besonders brisant? Mario O. war bereits 2023 rechtskräftig wegen Erwerbs, Besitzes und Verbreitung kinderpornografischen Materials verurteilt worden. Dennoch wurde er danach zu einem Werbegesicht für das Familienministerium. Ein Gutachten des Wissenschaftlichen Dienstes des Bundestages stellt das Vorgehen von Verteidigungsminister Boris Pistorius bei der Aussetzung der sogenannten Abmeldepflicht für junge Männer im wehrfähigen Alter in Frage. Nach Einschätzung des Dienstes handelte das Verteidigungsministerium rechtswidrig, als es die Regelung per Allgemeinverfügung faktisch außer Kraft setzte. Das Papier, das von der Linksfraktion in Auftrag gegeben wurde und dem ARD-Hauptstadtstudio vorliegt, kommt zu dem Schluss, das Ministerium habe seine Kompetenzen weit überschritten. Im Zentrum der Debatte steht eine Regelung des Wehrpflichtgesetzes, die mit der Einführung des sogenannten neuen Wehrdienstes zum Jahresbeginn wieder aktiviert worden war. Demnach müssen Männer zwischen 18 und 45 Jahren eine Genehmigung des zuständigen, sogenannten Karrierecenters der Bundeswehr einholen, wenn sie Deutschland länger als 3 Monate verlassen wollen. 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
1: Also erstmal, es widerspricht auch ein bisschen der Klimaerzählung an sich, weil das heißt ja, der Mensch verursacht zu viel CO2. Und zum Beispiel so ein Sektor, wo man sagt, da wird viel zu viel CO2 emittiert, ist zum Beispiel die Herstellung von Beton. Aber wenn man jetzt mal ein Windrad nimmt, das hat ein gigantisches Fundament aus Beton, das man erstmal in den Boden gießen muss, um dieses Rad dahin zu stellen. Und da widerspricht sich die Erzählung irgendwie selbst.
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1: Die Unternehmer sind mental mittlerweile derart gebrochen, dass sie auch gar keine Lust mehr haben, über irgendwas Neues nachzudenken.
2: Ganz viel.
1: Ja? Für was? Dann kommt irgendjemand aus und jetzt müssen wir alles wegnehmen. Ja, das muss umverteilt werden. Wie kann denn das sein, dass der das Doppelte von dem anderen hat und da auch noch ein zwei Häuser besitzt? Eine kann sich nicht mal eine eigene suchen, muss sofort umverteilt werden. Da sagt man sich irgendwann, für wen? Warum? Man hat auch nur ein Leben als Unternehmer. Und das wird einem, wenn man dann so ein bisschen an die hintere Ende seines Lebens kommt, wird einem das immer bewusster, dass man nicht für die anderen nur rumrennen möchte.
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1: Ja, was hat Kennedy vor? Er sagte kürzlich in einem Interview, Präsident Trump hat mich gebeten, drei Dinge zu tun. Erstens, die Korruption in unseren staatlichen Gesundheitsbehörden zu beseitigen. Zweitens, diese Behörden zu ihrer reichen Tradition höchster evidenzbasierter Wissenschaft zurückzuführen. Und drittens, Amerika wieder gesund zu machen, indem wir die Epidemie chronischer Krankheiten beenden. Und dazu gehört das Thema gesunde Ernährung. Das hat er sich auch auf die Fahne geschrieben, dass einfach diese Förderung gar nicht mehr stattfindet.
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0: 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Der Fußballclub Paris Saint-Germain gewann im Elfmeterschießen die Champions League gegen den FC Arsenal aus London. Was danach passierte, hat nichts mehr mit Fußball zu tun. Paris brennt. Tausende junge Männer, darunter viele junge Männer aus Nordafrika, dem Senegal und Arabien, verwüsten die Metropole bis zur Unkenntlichkeit. In der Nacht zum Sonntag verwandelten sich die Champs-Élysées und das Viertel rund um das Fußballstadion Parc des Princes in ein Schlachtfeld. Vermummte Gruppen schossen Feuerwerkskörper auf Polizisten, zündeten Fahrzeuge an, demolierten Schaufenster, plünderten Geschäfte, stürmten zeitweise sogar die Autobahnperipherie und legten den Ringverkehr der Hauptstadt lahm. Ihren Hass, ihre Verachtung gegen Frankreich zeigten sie stolz in den sozialen Medien. So kletterte ein junger Mann auf die Statue von Jeanne d'Arc, einem nationalen Symbol Frankreichs, posierte dort und schrieb zu seinem Beitrag: Paris gehört uns, weine, Sohn einer Hure. Der Verband der Familienunternehmer warnt die Bundesregierung vor einer Belastung der Wirtschaft durch die Umsetzung der EU-Richtlinie zur Entgelttransparenz. Die Bundesregierung müsse bei der Umsetzung der EU-Richtlinie sehr genau darauf achten, dass Transparenz nicht zu einem neuen Dokumentations- und Berichtswesen ausufert, das schon wieder die Unternehmen belaste. Gleicher Lohn für gleiche Arbeit ist außerdem selbstverständlich, sagte die Verbandspräsidentin Marie-Christine Ostermann der Rheinischen Post. Die Sorge vor unverhältnismäßigen Belastungen der Wirtschaft ist groß. Deutschland dürfe aus einer europäischen Mindestvorgabe nicht erneut ein Bürokratiemaximum machen, sagte sie weiter. Die Deutsche Industrie- und Handelskammer, DIHK, hat vor einem Kahlschlag bei Wirtschaftswachstum, Wohlstand und Arbeitsplätzen gewarnt, sollte das Energieeffizienzgesetz, ENEFG, nicht geändert werden. Der darin vorgesehene Energiedeckel verlangt, dass der Energieverbrauch Deutschlands bis 2030 um rund 15% sinkt. Wirtschaftsexperten meinen, der Energiedeckel sei völlig sinnlos. Er lasse sich nur durch Degrowth, also das Schrumpfen der Wirtschaft, erreichen. Produktivität und Arbeitsplätze in Deutschland gingen schon jetzt durch die hohen Energiekosten zurück. Die Bundesregierung verweigert aber bis jetzt eine Stellungnahme zu dem umstrittenen Energiedeckel. Die ehemalige SPD-Vorsitzende Saskia Esken hat ihre Forderung nach einem Verbotsverfahren gegen die AfD erneuert und ein Parteiverbot rechtzeitig vor der nächsten Bundestagswahl verlangt. In einem am Samstag veröffentlichten Videobeitrag auf Instagram warf Esken der Partei vor, die freiheitlich-demokratische Grundordnung systematisch anzugreifen und zog dabei auch direkte historische Parallelen zur Zeit des Nationalsozialismus. 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
1: Was wird jetzt passieren, sobald die Deutschen die Schuldenbremse anfassen und wir wissen, dass von SPD, Grünen bis auch hin zur CDU dann kein Halten mehr sein wird? Das bedeutet, es werden Sondervermögen in Anführungszeichen wieder geschaffen, was nichts anderes ist als ein Verschuldungsgrad. Ganz genau. Also werden die Zinsen ganz sicher nicht bei 2,32% für Deutschland bleiben, sondern die werden sich Italien und Spanien mehr als annähern.
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1: Kommt die FDP nochmal zurück? Frau Strack-Zimmermann hat sich ja schon beworben.
2: Ja. Ja, das ist wirklich ein Witz. Ja, nun, es ist nichts unmöglich. Warum soll sich die Partei nicht endgültig auf Null bringen? Das Absurde an der Sache ist ja, dass es einen ungeheuren Bedarf in großen Teilen unserer Bevölkerung gibt nach Liberalität. Also kein Thema war so im Zentrum der letzten Jahre der Politik wie Freiheit. Also wer hätte das gedacht noch vor ein paar Jahren, dass Freiheit mal das große Thema sein würde, und zwar in ihrem Kern Meinungsfreiheit, ja, Pressefreiheit, dass das tatsächlich mal ein Kernthema, vielleicht das Schlüsselthema ist. Und nach der Vance-Rede ist das ja sehr deutlich geworden. Das ist offenbar ein Schlüssel zu allen anderen Problemen auch, dass wir diese Freiheit nicht mehr haben oder dass sie sehr, sehr bedroht ist. Das heißt also, das liberale Kernthema schlechthin stand im Zentrum der politischen Probleme und die FDP hat diesen Elfmeter immer wieder verschossen.
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1: Ich würde ja auch sagen, dass ich in meinem aktuellen Programm auch hier schon hier und da so ein bisschen ins eigene Lager so mit so einem Augenzwinkern reinpisse hier und da an so manchen Stellen. Und ich finde, es haben echt beide, also links und rechts haben wirklich, bieten beide so viel Spielfläche, um sich durch den Kakao zu ziehen, weil die ganzen, Mann, das ist so witzig, ne? Den Linken, die Rechten werfen den Linken immer vor, sie sind so, also besonders in diesem amerikanischen Kontext, dass sie Snowflakes sind, ne? Dass sie so dünnhäutig sind und so. Ey, mach mal Witze über Rechte, die heulen genauso rum. So schnell. Ich habe das vor allem, und oft habe ich das Gefühl, besonders so etwas ältere, rechte, konservative Herren, die checken modernen Humor auch überhaupt nicht.
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0: 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Die Berliner Staatsanwaltschaft hat am Freitag erneut Anklage gegen Drag Queen Mario O., bekannt als Jurassica Parker, erhoben. Dem Darsteller wird der Besitz von mutmaßlich kinder- und jugendpornografischen Videos und Bildern vorgeworfen. Über die Zulassung der Anklage muss nun das Amtsgericht Tiergarten entscheiden. Nach Ermittlerangaben wurden bei einer Durchsuchung im Sommer 2025 mehrere Datenträger, Laptops und ein Smartphone sichergestellt. Darauf fanden die Ermittler laut Anklage 131 Videodateien mit mutmaßlich kinderpornografischem Inhalt sowie weitere sexuelle Bilder. Besonders brisant? Mario O. war bereits 2023 rechtskräftig wegen Erwerbs, Besitzes und Verbreitung kinderpornografischen Materials verurteilt worden. Dennoch wurde er danach zu einem Werbegesicht für das Familienministerium. Die Luftwaffe führt vom 8. bis 12. Juni die Übung Dispersed Operations 2026 Panther Shield auf dem Hamburger Flughafen durch. Ziel ist es, die Nutzung ziviler Flughäfen im Krisen- und Verteidigungsfall zu erproben und die Zusammenarbeit mit zivilen Partnern zu verbessern. Zu den wesentlichen Zielen der Übung gehört die Nutzung ziviler Infrastruktur für militärische Zwecke im Krisen- oder Verteidigungsfall. Darüber hinaus ist die Bundeswehr an der Erprobung der Zusammenarbeit mit Flughafenbetreibern und Behörden interessiert, heißt es in einer Pressemeldung. Nach Jahren der Abwesenheit treten deutsche Unternehmer wieder offiziell beim Wirtschaftsforum in St. Petersburg auf. Der Vorsitzende der deutsch-russischen Auslandshandelskammer, Matthias Schepp, fordert, die wirtschaftlichen Verbindungen zu Russland aufrechtzuerhalten. Deutschland solle wie andere große westliche Länder eine wirtschaftliche Brücke nach Russland bewahren, um die mehr als 100 Milliarden Euro an deutschen Vermögenswerten in Russland zu schützen. Der Westen sollte Russland, seinen großen Markt und seine Rohstoffe nicht auf Dauer Asien überlassen, argumentiert Schepp. Allein die Chinesen hätten im ersten Quartal dieses Jahres 1.400 neue Unternehmen in Russland gegründet. Zum am Mittwoch beginnenden Wirtschaftsforum werden erwartet der Dirigent Justus Franz, der sächsische AfD-Chef Jörg Urban und weitere AfD-Politiker, der Verleger der Berliner Zeitung Holger Friedrich sowie der Filmemacher und Journalist Hubert Seipel. Die belgische Staatsanwaltschaft ermittelt wegen des Verdachts auf Geldwäsche gegen den europäischen Zweig des Überweisungsdienstleisters Wise. Die Ermittlungen laufen schon seit dem vergangenen Jahr und nähern sich ihrem Ende, wie die Staatsanwaltschaft der AFP am Montag bestätigte. Der Aktienkurs des Unternehmens an der Londoner Börse brach bis Montagmittag um fast 15% ein. Die Staatsanwaltschaft ermittelt nach eigenen Angaben, ob Wise verdächtige Überweisungen im großen Stil nicht gemeldet und damit gegen die Anti-Geldwäsche-Gesetze der EU und Belgiens verstoßen hat. Dabei geht es demnach um Überweisungen, die mutmaßlich im Zusammenhang mit Betrug, Korruption und Drogenhandel stehen. Wise zählt weltweit mehr als 19 Millionen aktive Kunden, die international Geld hin und her schicken. Pro Tag wickelt der Dienstleister nach eigenen Angaben etwa 4,7 Millionen Transaktionen ab. 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
1: Ich hatte eine Veränderung im Journalismus stattgefunden. Als ich groß geworden bin, gab es natürlich noch kein Internet. Man hat ja ein Stück weit dem vertraut, was man da gesehen hat, und man konnte sich überprüfen. Wir haben immer gesagt, wenn wir Fehler gemacht haben, es versendet sich. Es war ja tatsächlich so, der Zuschauer hat vielleicht gedacht, okay, ich habe mich verhört. Aber nee, das war schon ein Fehler. Aber wie wollte man da rankommen? Man hätte jetzt einen Sender schreiben müssen, können Sie mir eine VHS-Kassette schicken und so weiter. Und das war ja viel, viel schwieriger. Heute halte ich in der Mediathek das Stück an, höre mir das noch dreimal an und dann setze ich eine Programmbeschwerde auf und sage, das ist falsch gewesen und ich kann selber aktiv werden und kann mir Hintergründe relativ einfach heraussuchen und überprüfen.
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1: Also, Habeck ist ja erstmal vorgeprescht und hat gesagt, ja, und wir besteuern jetzt Sparguthaben und Kapitalerträge. Und dann haben die Grünen ein internes Papier entworfen, das sie jedem Mitglied hat über den Computer geschickt. Da steht drin, hey, wenn sie euch fragen, gilt nur für die Reichen, gilt nur für die Reichen. Und der Robin Alexander von der Welt, der hat bei Lanz ein paar Papiere dabei gehabt, nämlich einmal dieses interne Papier, wo das drauf stand, was ich gerade gesagt habe. Und er hatte auch noch Wahlprogramm und ein Grundsatzpapier der Grünen von 21 dabei. Und da gab's diese ganzen Forderungen schon. Ja, also das ist so verrückt, dass das versteuerte Geld wird jetzt noch soll noch mal versteuert werden und wahrscheinlich dann auch mal versteuert. Das ist ja, da werden ja die Adligen aus dem Mittelalter neidisch bei so viel Raub. Also das ist ja wirklich Raub. Das ist ja unglaublich, ja?
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1: Weißt du, wenn du dir einen Heiligen vorstellst, ne, dann würdest du ja dir jetzt nicht einen Typ vorstellen, der, weiß nicht, so...
2: Ich würde mir nicht den Papst vorstellen, auf jeden Fall.
1: Ja, ich auch nicht, ja, aber von dem rede ich auch gar nicht. Ich meine jetzt wirklich einen Heiligen, wie auch immer. Stell dir irgendjemanden Heiligen vor oder jemanden, den du als heilig erachten würdest. Welche Qualitäten hat ein Heiliger? Da würde niemand sagen, ja, das ist so einer, der macht halt so voll sein Ding, ne, der frisst, keine Ahnung, der ist, also... Der isst halt gerne sehr viel, teilt auch nicht so mit anderen, weil er halt so voll immer Bock hat auf Essen und baut halt so die ganze Zeit, den ganzen Tag an seiner Elektrolokomotiven rum und schottet sich so sehr ab. So würde man sich jetzt eigentlich einen Heiligen nicht vorstellen, sondern beim Heiligen hast du automatisch im Kopf, okay, der teilt mit anderen, der hilft anderen. Es ist immer so, mit heilig assoziieren wir eigentlich immer diese Qualität so, jemand anderem wird geholfen, ein Mensch, der anderen gibt, der sich selbst hergibt für andere.
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0: 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Die ehemalige SPD-Vorsitzende Saskia Esken hat ihre Forderung nach einem Verbotsverfahren gegen die AfD erneuert und ein Parteiverbot rechtzeitig vor der nächsten Bundestagswahl verlangt. In einem am Samstag veröffentlichten Videobeitrag auf Instagram warf Esken der Partei vor, die freiheitlich-demokratische Grundordnung systematisch anzugreifen und zog dabei auch direkte historische Parallelen zur Zeit des Nationalsozialismus. Der Verband der Familienunternehmer warnt die Bundesregierung vor einer Belastung der Wirtschaft durch die Umsetzung der EU-Richtlinie zur Entgelttransparenz. Die Bundesregierung müsse bei der Umsetzung der EU-Richtlinie sehr genau darauf achten, dass Transparenz nicht zu einem neuen Dokumentations- und Berichtswesen ausufert, das schon wieder die Unternehmen belaste. Gleicher Lohn für gleiche Arbeit ist außerdem selbstverständlich, sagte die Verbandspräsidentin Marie-Christine Ostermann der Rheinischen Post. Die Sorge vor unverhältnismäßigen Belastungen der Wirtschaft ist groß. Deutschland dürfe aus einer europäischen Mindestvorgabe nicht erneut ein Bürokratiemaximum machen, sagte sie weiter. Ein Gutachten des Wissenschaftlichen Dienstes des Bundestages stellt das Vorgehen von Verteidigungsminister Boris Pistorius bei der Aussetzung der sogenannten Abmeldepflicht für junge Männer im wehrfähigen Alter in Frage. Nach Einschätzung des Dienstes handelte das Verteidigungsministerium rechtswidrig, als es die Regelung per Allgemeinverfügung faktisch außer Kraft setzte. Das Papier, das von der Linksfraktion in Auftrag gegeben wurde und dem ARD-Hauptstadtstudio vorliegt, kommt zu dem Schluss, das Ministerium habe seine Kompetenzen weit überschritten. Im Zentrum der Debatte steht eine Regelung des Wehrpflichtgesetzes, die mit der Einführung des sogenannten neuen Wehrdienstes zum Jahresbeginn wieder aktiviert worden war. Demnach müssen Männer zwischen 18 und 45 Jahren eine Genehmigung des zuständigen, sogenannten Karrierecenters der Bundeswehr einholen, wenn sie Deutschland länger als 3 Monate verlassen wollen. Der Fußballclub Paris Saint-Germain gewann im Elfmeterschießen die Champions League gegen den FC Arsenal aus London. Was danach passierte, hat nichts mehr mit Fußball zu tun. Paris brennt. Tausende junge Männer, darunter viele junge Männer aus Nordafrika, dem Senegal und Arabien, verwüsten die Metropole bis zur Unkenntlichkeit. In der Nacht zum Sonntag verwandelten sich die Champs-Élysées und das Viertel rund um das Fußballstadion Parc des Princes in ein Schlachtfeld. Vermummte Gruppen schossen Feuerwerkskörper auf Polizisten, zündeten Fahrzeuge an, demolierten Schaufenster, plünderten Geschäfte, stürmten zeitweise sogar die Autobahnperipherie und legten den Ringverkehr der Hauptstadt lahm. Ihren Hass, ihre Verachtung gegen Frankreich zeigten sie stolz in den sozialen Medien. So kletterte ein junger Mann auf die Statue von Jeanne d'Arc, einem nationalen Symbol Frankreichs, posierte dort und schrieb zu seinem Beitrag: Paris gehört uns, weine, Sohn einer Hure. 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
1: Ich will damit sagen, liebe Leute, wir haben doch nichts zu verlieren, wenn wir uns aus diesem bescheuerten System ausbrechen und endlich mal mich bzw. dich in den Mittelpunkt rücken und sagen, jeder Mensch ist, weil er Mensch ist, jemand, der das Recht hat, frei sich zu bilden. Damit hast du das Problem erledigt. Damit können wir sämtliche Probleme, die systemimmanent sind, wegtun und sagen, endlich sind wir freie Menschen. Und dann brauchen wir auch keine Prozesse zu führen, so leid es mir für die Anwälte tut, aber dann brauchen wir keine Prozesse mehr zu führen. Es sind mehr und mehr und mehr Prozesse. Und was drücken sie aus? Dass die Menschen sagen, ich will nicht mehr. Die einzig Bornierten in diesem Lande sind die Behörden. Und das ist einfach ein völlig undemokratisches System.

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1: Dass ich meine, warum war das, was zu Corona möglich wurde, dass man plötzlich irgendwie, keine Ahnung, Abstände und Masken und ich wurde aus Supermärkten rausgeworfen, wenn ich keine Maske getragen habe. Warum wurde das möglich? Es wurde möglich, weil es da einen Marktleiter in Berlin gab, der das umgesetzt hat. Hätte er es nicht umgesetzt, wäre das nicht möglich gewesen. Ich denke immer wieder an dieses Bild, was ich sehe, wenn ich zum Beispiel in Nordfriesland bin und dann sehe ich, da ist so eine Schafherde und das ist so ein kleiner schwarzer Hund und dieser kleine schwarze Hund wird rausgelassen und dann hunderte Schafe laufen vor.
2: Das ist alles richtig, was du sagst.
1: Ja, aber genau das ist doch der Punkt.
2: Alles richtig.
1: Wir müssen doch aus meiner Sicht ein Bewusstsein dafür schaffen, dass es in der Entscheidung des Einzelnen liegt, mitzumachen oder nicht.
2: Absolut. Und
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1: Wie werden Sie Saskia Esken los, ne?
2: Die will ja auch nicht gehen. Ja, aber im Grunde ist Saskia Esken ja die perfekte Personifizierung der SPD, wie sie heute ist. Sie ist die lebendige Katastrophe dieser Partei. Und dass sie nicht loskriegen, zeigt ja auch, dass niemand da ist, der einmal das Ruder in die Hand nehmen könnte. Alle haben auf Pistorius gestarrt, was auch ein interessanter Fall ist, für die Ampel genauso wie für die SPD. Über Pistorius weiß kaum jemand irgendetwas, der nicht aus seinem Bundesland stammt, also so gut wie gar nichts. Aber da die Nullen in der Ampel, vor allen Dingen auch im Verteidigungsministerium über viele Jahre hinweg schon, derart peinlich waren, war er durch reine Präsenz schon ein Hoffnungsträger. Und genauso ist es in der SPD, nicht? Das reine Faktum, dass er nicht lächerlich wirkt, wenn man ihn ansieht und wenn er spricht, macht ihn schon zum letzten Hoffnungsträger der SPD. Also das zeigt auch, gerade Pistorius zeigt eigentlich mit seinen Erfolgszahlen, die er ja hat, wie verzweifelt es um diese Partei steht.
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0: 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Die USA und der Iran haben jeweils neue Angriffe gemeldet. Die US-Armee griff am Wochenende Radar- und Drohnenkontrollanlagen im Süden des Iran an. Die Angriffe dienten der Selbstverteidigung, hieß es. Sie richteten sich gegen die Stadt Goruk sowie die Insel Keshm nahe der Straße von Hormus. US-Präsident Donald Trump hat es nicht eilig, ein Abkommen mit dem Iran zur Beendigung des Konflikts zu schließen, da weder Washington noch Teheran bisher eine Vereinbarung unterzeichnet hätten. Ich würde gerne sagen, dass ich es eilig habe, weil die Benzinpreise dann in den Keller fallen würden. Aber wenn man es eilig hat, schließt man kein gutes Abkommen, sagte Trump. Die Berliner Staatsanwaltschaft hat am Freitag erneut Anklage gegen Drag Queen Mario O., bekannt als Jurassica Parker, erhoben. Dem Darsteller wird der Besitz von mutmaßlich kinder- und jugendpornografischen Videos und Bildern vorgeworfen. Über die Zulassung der Anklage muss nun das Amtsgericht Tiergarten entscheiden. Nach Ermittlerangaben wurden bei einer Durchsuchung im Sommer 2025 mehrere Datenträger, Laptops und ein Smartphone sichergestellt. Darauf fanden die Ermittler laut Anklage 131 Videodateien mit mutmaßlich kinderpornografischem Inhalt sowie weitere sexuelle Bilder. Besonders brisant? Mario O. war bereits 2023 rechtskräftig wegen Erwerbs, Besitzes und Verbreitung kinderpornografischen Materials verurteilt worden. Dennoch wurde er danach zu einem Werbegesicht für das Familienministerium. Die belgische Staatsanwaltschaft ermittelt wegen des Verdachts auf Geldwäsche gegen den europäischen Zweig des Überweisungsdienstleisters Wise. Die Ermittlungen laufen schon seit dem vergangenen Jahr und nähern sich ihrem Ende, wie die Staatsanwaltschaft der AFP am Montag bestätigte. Der Aktienkurs des Unternehmens an der Londoner Börse brach bis Montagmittag um fast 15% ein. Die Staatsanwaltschaft ermittelt nach eigenen Angaben, ob Wise verdächtige Überweisungen im großen Stil nicht gemeldet und damit gegen die Anti-Geldwäsche-Gesetze der EU und Belgiens verstoßen hat. Dabei geht es demnach um Überweisungen, die mutmaßlich im Zusammenhang mit Betrug, Korruption und Drogenhandel stehen. Wise zählt weltweit mehr als 19 Millionen aktive Kunden, die international Geld hin und her schicken. Pro Tag wickelt der Dienstleister nach eigenen Angaben etwa 4,7 Millionen Transaktionen ab. Die Luftwaffe führt vom 8. bis 12. Juni die Übung Dispersed Operations 2026 Panther Shield auf dem Hamburger Flughafen durch. Ziel ist es, die Nutzung ziviler Flughäfen im Krisen- und Verteidigungsfall zu erproben und die Zusammenarbeit mit zivilen Partnern zu verbessern. Zu den wesentlichen Zielen der Übung gehört die Nutzung ziviler Infrastruktur für militärische Zwecke im Krisen- oder Verteidigungsfall. Darüber hinaus ist die Bundeswehr an der Erprobung der Zusammenarbeit mit Flughafenbetreibern und Behörden interessiert, heißt es in einer Pressemeldung. 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
1: Zumindest hat man dort in der Redaktion in Kauf genommen, dass das auch massive Konsequenzen für mich im Privatleben haben kann. Mhm. Und das geht auch in Richtung Gewalt. Das, wir sind in einem Land, in dem man auch mal gerne verprügelt wird für die falsche politische Einstellung, wo plakatiert wird, hier wohnt derjenige in dieser Straße, wo Fenster eingeworfen werden, Autos angezündet werden. Und man hat das damit wahrscheinlicher gemacht. Und ich weiß nicht, wie die ethische Abwägung da aussah. Also, okay, wir machen das jetzt wahrscheinlicher, aber dafür haben wir eine Sendung produziert. Ja, machen wir die Sendung. Ja, das war dann deren Entscheidungsfindung. Und die war falsch. Ja, das haben die Leute ihnen heimgezahlt, allein durch das

0: Ja, so. 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
1: Und bei uns Bertelsmann ist doch eine Art Krake, der überall drinsteckt. Nicht so für die Normalbürger durchschaubar, aber wenn sie in Berlin im Reichstag sind oder irgendwo so in diesen Zirkeln, Bertelsmann ist überall und beeinflusst die Dinge. Also mein Vorschlag wäre da, jetzt zweites radikales, aber verfassungsmäßiges Element, diese Gemeinnützigkeit komplett abzuschaffen, weil auch nicht als gemeinnützig anerkannt wird, was wirklich gemeinnützig ist, sondern was politische Protektion genießt. Und das beste Beispiel dafür sind so Institutionen wie Korrektiv und Volksverpetzer. Die sind auch schon wieder gemeinnützig und zahlen deshalb auch keine Steuern.
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1: Da hat auch ein interessantes Video kursiert, glaube ich von 1990 jetzt auf Twitter. Ich glaube, dieser Hitze-Dieter hat's, oder GEZ-Dieter heißt er momentan, Liberalmut, hat es gepostet, wie die Tomaten und die Eier auf Kohl geflogen sind und Kohl dann, der große, dicke Kohl dann auf die Demonstranten zustürzt und sich mit denen anlegen will und die Personenschützer den großen Kohl überhaupt nicht abhalten können.
2: Das war noch Bürgerkontakt.
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0: Ihr seid die Größten, keine Frage. Keine Frage. Wahnsinn.
1: 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Jetzt Meldungen aus der Trigger FM Redaktion. Der Verband der Familienunternehmer warnt die Bundesregierung vor einer Belastung der Wirtschaft durch die Umsetzung der EU-Richtlinie zur Entgelttransparenz. Die Bundesregierung müsse bei der Umsetzung der EU-Richtlinie sehr genau darauf achten, dass Transparenz nicht zu einem neuen Dokumentations- und Berichtswesen ausufert, das schon wieder die Unternehmen belaste. Gleicher Lohn für gleiche Arbeit ist außerdem selbstverständlich, sagte die Verbandspräsidentin Marie-Christine Ostermann der Rheinischen Post. Die Sorge vor unverhältnismäßigen Belastungen der Wirtschaft ist groß. Deutschland dürfe aus einer europäischen Mindestvorgabe nicht erneut ein Bürokratiemaximum machen, sagte sie weiter. Die Deutsche Industrie- und Handelskammer, DIHK, hat vor einem Kahlschlag bei Wirtschaftswachstum, Wohlstand und Arbeitsplätzen gewarnt, sollte das Energieeffizienzgesetz, ENEFG, nicht geändert werden. Der darin vorgesehene Energiedeckel verlangt, dass der Energieverbrauch Deutschlands bis 2030 um rund 15% sinkt. Wirtschaftsexperten meinen, der Energiedeckel sei völlig sinnlos. Er lasse sich nur durch Degrowth, also das Schrumpfen der Wirtschaft, erreichen. Produktivität und Arbeitsplätze in Deutschland gingen schon jetzt durch die hohen Energiekosten zurück. Die Bundesregierung verweigert aber bis jetzt eine Stellungnahme zu dem umstrittenen Energiedeckel. Nach Jahren der Abwesenheit treten deutsche Unternehmer wieder offiziell beim Wirtschaftsforum in St. Petersburg auf. Der Vorsitzende der deutsch-russischen Auslandshandelskammer, Matthias Schepp, fordert, die wirtschaftlichen Verbindungen zu Russland aufrechtzuerhalten. Deutschland solle wie andere große westliche Länder eine wirtschaftliche Brücke nach Russland bewahren, um die mehr als 100 Milliarden Euro an deutschen Vermögenswerten in Russland zu schützen. Der Westen sollte Russland, seinen großen Markt und seine Rohstoffe nicht auf Dauer Asien überlassen, argumentiert Schepp. Allein die Chinesen hätten im ersten Quartal dieses Jahres 1.400 neue Unternehmen in Russland gegründet. Zum am Mittwoch beginnenden Wirtschaftsforum werden erwartet der Dirigent Justus Franz, der sächsische AfD-Chef Jörg Urban und weitere AfD-Politiker, der Verleger der Berliner Zeitung Holger Friedrich sowie der Filmemacher und Journalist Hubert Seipel. Die ehemalige SPD-Vorsitzende Saskia Esken hat ihre Forderung nach einem Verbotsverfahren gegen die AfD erneuert und ein Parteiverbot rechtzeitig vor der nächsten Bundestagswahl verlangt. In einem am Samstag veröffentlichten Videobeitrag auf Instagram warf Esken der Partei vor, die freiheitlich-demokratische Grundordnung systematisch anzugreifen und zog dabei auch direkte historische Parallelen zur Zeit des Nationalsozialismus. Die Trigger FM-Meldungen. 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